Falls euch der Name Tiffany Aris noch nichts sagt, den solltet ihr euch merken. Von der, also bin ich mir sicher, von der wird man auch öfter hören. Es ist eine deutsche Singer-Songwriterin, hat schon für Größen wie Tokyo Hotel, Alle Farben Offenbach, Steve Aoki geschrieben. Seit 2022 veröffentlicht sie auch eigene Songs und geht jetzt auch auf Solo-Tour. Im November ist sie hier in Köln und hier ist sie jetzt mit Vertigo.

0: 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Roxette, hallo zusammen. So, Crash Out, Peak, Rage Bait. Das sind die Top 3 bei der Wahl zum Jugendwort 2026. Crash Out, das ist hier, wenn du so komplett ausrastest oder die Fassung verlierst. Ich nenne das ja Platzen oder randvoll mit Hass sein. Aber gut. Dann haben wir noch Peak. Wenn etwas Peak ist, dann ist es das Beste vom Besten vom Besten. Und Nummer 3, Rage Bait. Das ist gemeint sind Inhalte in sozialen Medien zum Beispiel, die absichtlich triggern sollen. Jetzt wisst ihr Bescheid. Wobei, ich bin ein bisschen überrascht, warum 6-7 nicht in der engeren Auswahl ist. Aber gut, ich bin ja auch 1765 geboren. Ich habe doch keine Ahnung. Daran wird es liegen.
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Hi, es ist noch sehr, sehr früh an diesem Samstag und durch die Nacht und in den Morgen begleitet uns jetzt die wundervolle Olivia Dean mit Man I Need. Kommt gut durch dieses Wochenende mit uns.

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0: Sodele, Leute. Zeit für richtig schönen, ehrlichen Reggae. Und zwar direkt hier aus NRW. Gentleman. Seit über 20 Jahren macht er Musik und hat noch immer richtig Bock. Und jetzt ist Gratitude draußen, sein 9. Studioalbum, zu Deutsch Dankbarkeit. Und Gentleman war extra bei uns zu Besuch, um mit uns über genau dieses Album zu sprechen. Und da hat er uns erzählt, dass die Anfänge dieser Platte gar nicht so leicht waren.
1: Ich war so vor Beginn, als ich angefangen habe, an dem Album zu arbeiten, habe ich gemerkt, irgendwie war ich nicht so inspiriert oder motiviert. Ich habe gedacht, es schleicht sich jetzt so eine Wiederholung ein. Die Textzeile habe ich schon gesungen, die Melodie gab es auch schon mal. Und dann kam tatsächlich irgendwann der Gedanke, vielleicht hat sich es irgendwann mal ausgegentlemannt, ne, nach 30 Jahren. Es kann ja sein, dass man irgendwann nicht mehr in verrauchten Backstage-Räumen abhängen will und so. Also ich genieße dieses Performance-Ding noch total, unterwegs zu sein mit der Band und so. Aber neue Songs zu schreiben, das war auf einmal irgendwie eine komische Phase, die ich so noch nicht kannte.
0: Von wegen ausgegentlement, was für ein Wort auch. Spätestens beim Inhalt des Albums merkt man, Gentleman hat noch jede Menge zu sagen. Denn wie der Titel schon andeutet, geht es um tiefe Dankbarkeit auf dem Album und darum, wie er heute mit all seinen Erfahrungen auf das Leben blickt.
1: Ich bin jetzt 52 und Zeit, glaube ich, vergeht immer schneller. Und ich glaube, wenn wir uns das bewusst machen, dann verbringen wir halt einfach nicht mehr unsere Zeit mit Leuten, die wir nicht fühlen und machen auch keine Sachen, auf die wir keinen Bock haben. Und so. Und es erfüllt dich mit einer Dankbarkeit, mit einer Gratitude. Und irgendwann ist einfach das letzte Mal, dass ich meine Tochter auf den Schultern tragen kann. Und irgendwann ist auch wahrscheinlich das letzte Essen mit meinen Eltern. Und ich glaube, das sind Gedanken, die sich gesund anfühlen.
0: Oh Gott, ich kann da so relaten, ne? Ich habe mir letztens gedacht, irgendwann war der letzte Moment in unserer Kindheit, wo wir draußen mit unseren Freunden gespielt haben, ohne dass wir es wussten. Krass, oder? So, also, das klingt auf jeden Fall nach einem sehr reflektierten, aber gleichzeitig auch echt positiven Album. Und genau dazu passt auch die aktuelle Single Wildfire vom neuen Album gemeinsam mit Michael Patrick Kelly. Hören wir jetzt mal rein.
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1: Ich bin Thomas Brockt. Eine vierköpfige deutsche Familie ist im Katastrophengebiet in Nepal gerettet worden. Nach Angaben der Armee wurde sie gemeinsam mit weiteren Geretteten per Hubschrauber in ein Armeecamp gebracht.
2: Die Familie war nach eigenen Angaben mit einer Wandertour in Zentralnepal unterwegs, als sie von der Flut überrascht wurde. Nun sind die vier in Sicherheit. Wie viele Deutsche noch vermisst werden, ist noch unklar. Das Auswärtige Amt spricht mittlerweile von einer niedrigen zweistelligen Zahl. Insgesamt forderte die Flutkatastrophe mittlerweile mehr als 500 Todesopfer. Die Behörden in China und Nepal suchen noch nach hunderten Vermissten. Aus Peking, Johannes Neudecker.
1: Im Streit um zusätzliches Schmerzensgeld nach dem Germanwings-Absturz vor 11 Jahren zeichnet sich eine Niederlage für die Hinterbliebenen ab. Das Landgericht Braunschweig hält die Klage gegen den deutschen Staat voraussichtlich für unbegründet.
3: Die 30 Kläger sind enttäuscht. Einige von ihnen sind nach Braunschweig gekommen. Einer sagt, es gehe ihm nicht ums Geld, sondern dass so eine Katastrophe nie wieder passiere. Der psychisch labile Co-Pilot hatte den Flieger absichtlich zum Absturz gebracht. Seine Flugtauglichkeit hätte besser überwacht werden müssen, sagen die Kläger. Verantwortlich dafür sei das Luftfahrtbundesamt. Das Gericht sieht das offenbar anders. Die Kläger müssten ihre Ansprüche eher gegen die Airline geltend machen. Man werde die Argumente der Kläger aber nochmal prüfen. Thomas Bremser, Redaktion.
1: Norwegen trauert. Tausende Menschen haben König Harald V. auf seiner letzten Fahrt zum Königsschloss in Oslo begleitet, trotz strömenden Regens. Harald war am Morgen im Alter von 89 Jahren gestorben. Viele standen mit Regenschirmen und norwegischen Flaggen am Straßenrand, um Abschied zu nehmen. Der Sarg soll in der Schlosskapelle aufgebahrt werden, wo Bürgerinnen und Bürger ihrem langjährigen und beliebten Monarchen die letzte Ehre erweisen können. Neuer König ist Haralds Sohn Håkon. Und noch zum Fußball. Der FC Bayern München ist mit einem deutlichen Heimsieg in die neue Bundesliga-Saison gestartet. Der Titelverteidiger und Rekordmeister gewann die Eröffnungspartie gegen den VfB Stuttgart mit 5:1.
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4: Tja, und in dieser Stunde beantworten wir mal die Frage, wie kommt ihr denn an Karten für ein Konzertspecial der Toten Hosen? Karten gibt's nirgendwo zu kaufen, sondern hier nur bei uns zu gewinnen. Wie ihr drankommt, erklären wir euch gleich. Machen jetzt erstmal musikalisch das Licht aus.

0: 1993 war es. Snow und Informer. Und die Toten Hosen, die haben so viele Hits und wir haben die Geschichten dahinter.
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0: So, dann notiert euch gerne mal diesen Termin hier am 3. Dezember, da spielen die Hosen für unsere Aktion Lichtblicke, also weil wir zusammen Familien in NRW unterstützen wollen, denen es gerade nicht so gut geht. Es kann den ganzen Tag passieren, dass wir euch das Codewort für den Ticketshop auf unserer Homepage verraten und dann gibt's die heiß begehrten Exklusivtickets, also für dieses Konzert da am 3. Dezember. Und von Campino gibt's die Geschichten hinter den Hits, da haben die Jungs sich mehr bei gedacht, als wir das manchmal so tun. 10 kleine Jägermeister beispielsweise. Ja, ist eigentlich ein Partysong, aber wir hören da heute, der Song ist auch sehr zweideutig. Campino verrät uns warum.
2: Da geht es ums Steuerhinterziehen, das Ablehnen von Asylbewerbern, das Image der Bundeswehr und so weiter und so fort. Also es steckt, glaube ich, deutlich mehr in dem Lied, als man beim ersten Hören so merkt. Und das war für uns immer das Reizvolle an dem Song, deshalb sind wir den auch nie satt geworden.
0: Ja, jetzt wissen wir Bescheid. Über 10 kleine Jägermeister, sehr zweideutig also. Ja, und ab Montag gibt's dann die Tickets fürs Hosen-Lichtblicke-Radiokonzert. Die gibt es nirgendwo zu kaufen, sondern hier wirklich nur bei uns zu gewinnen. Und wir gönnen uns jetzt mal die Hosen. Und zwar mit der Nummer hier. Und zwar, das ist der Moment.
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1: Ich bin Thomas Brock. In Norwegen haben tausende Menschen König Harald V. am Abend auf seiner letzten Fahrt zum Königsschloss in Oslo begleitet, trotz strömenden Regens. Der Sarg soll in der Schlosskapelle aufgebahrt werden. Harald war am Morgen im Alter von 89 Jahren gestorben und Norwegen trauert.
2: Die Anteilnahme hier auf dem Schlossplatz in Oslo, die ist riesengroß. Im Sekundentakt legen Menschen hier Blumen ab. Viele Kinder haben dem gestorbenen König Briefe geschrieben. Wir werden dich sehr vermissen, steht zum Beispiel auf einem. Harald war ein äußerst beliebter König. Er galt als Person, die das Volk geeint hat, der die Menschen zusammengebracht hat. Sein Sohn Håkon, der neue König Norwegens, der tritt also in große Fußstapfen. Julia Weschenbach, Oslo.
1: Gute Nachrichten aus Nepal. Nach der verheerenden Sturzflut, eine vierköpfige deutsche Familie ist im Katastrophengebiet gerettet worden. Per Hubschrauber hat man sie zusammen mit anderen Geretteten zu einem Armeecamp gebracht. Die Bundesregierung spricht von einer niedrigen zweistelligen Zahl vermisster deutscher Staatsangehöriger. Die Zahl der Todesopfer steigt inzwischen weiter an auf über 500. Mehr als 1400 Menschen werden noch vermisst. 81% der Menschen in Deutschland machen sich Sorgen, ob sie finanziell ausreichend abgesichert sind. Das zeigt eine Studie der gewerkschaftsnahen Hans-Böckler-Stiftung. Grund könnte die aktuelle Debatte über Sozialreformen sein.
3: Die Bundesregierung diskutiert gerade mehrere Reformen. Ein höheres Renteneintrittsalter, weniger Leistungen bei der gesetzlichen Kranken- und Pflegeversicherung oder das Ende der Lohnfortzahlung am ersten Krankheitstag. Das alles verunsichert die Menschen, sagen die Studienmacher. 3/4 der Befragten lehnen die Pläne ab. Und viele sparen mittlerweile lieber, statt das Geld auszugeben. Wenn das so weitergehe, könnte das den wirtschaftlichen Aufschwung stoppen. Thomas Bremser, Redaktion.
1: Und noch zum Fußball. Der FC Bayern München ist mit einem Heimsieg in die neue Bundesliga-Saison gestartet. Der Titelverteidiger und Rekordmeister gewann die Eröffnungspartie gegen den VfB Stuttgart klar mit 5:1.
4: Das Wetter.
5: Jetzt in der Nacht haben wir mal mehr, mal weniger Wolken mit dabei und ein bisschen Regen kommt auch noch runter. Tiefstwert liegen derzeit bei 16 bis 13 Grad. Im Bergland kommen wir auf 11 Grad. Der Samstag, der macht dann wolkig weiter mit wenigen sonnigen Abschnitten dazwischen. Zeitweise kommt auch noch mal Regen runter, das bei 20 bis 24 Grad. Und der Sonntag macht genauso weiter.
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7: A45 Hagen-Dortmund zwischen Kreuzhagen und Schwerte-Ärgste. Dichter Verkehr, 10 Minuten Zeitverlust. Wir wünschen allen unterwegs gute Fahrt.
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5: Ja, und das an diesem Samstag mit Andreas Grunwald. Hallo zusammen. Eminem, den schicke ich jetzt hier als erstes ins Rennen mit Houdini.

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0: Das Neue bei uns, Moskena und Worshipping the Sun. Jedes Jahr touren wir ja mit den besten Comedians Deutschlands durch NRW. Machen wir auch dieses Jahr im Herbst und checkt da jetzt schon mal gerne unsere Termine bei uns auf der Homepage. Letztes Jahr, ne, da war zum Beispiel Ingmar Stadelmann am Start und er hat so ein bisschen das Geheimnis der perfekten Ehe gelüftet.
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3: Sie gehören zusammen, Herr Dodd? Entscheiden Sie sich jetzt, ist Ihre Chance. Ja, verheiratet? Warum? Warum nicht? Ist so eine gute Gegenfrage. Ich meine, Liebe wäre auch eine Option, aber warum nicht, kann man auch sagen. Wie lange seid ihr verheiratet? 27 Jahre, das ist ja schon eine krasse Zeit. 27, ist das schon ein Rekord heute Abend? Geht jemand über 27? Längere Beziehung als 27? Wie viel ist bei Ihnen? 34, auch mit dem Fuß in der Stimme, toll. Das war wirklich schön zu hören gerade. Man muss da selber lachen.
4: 34, immer mit derselben.
3: Sehr schön. Wo hat man sich vor 34 Jahren kennengelernt? Auf der Arbeit. Was war das für ein Job? Ein künstlerischer? Sie hat getanzt und du hast die Dollar reingesteckt? Oder was? Und geht jemand über 34? Ist 34 Rekord? Geht einer drüber? Wie viel ist bei Ihnen? 56 Jahre!
4: Moment, Moment.
3: Wo ist Ihr Mann? Zu Hause, das ist der Trick!
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Ja, kurz nach 16:30, da tritt der David Guetta auch schon in die Orgel. Jetzt zusammen mit Jennifer Lopez. Hier ist er mit Save Me Tonight. Ich bin Andreas Grunwald. Guten Morgen zusammen.

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1: Ich bin Thomas Brockt. Die USA haben sich nach Angaben von Präsident Trump neue riesige Ölvorkommen in Venezuela gesichert. Mit der Vereinbarung bringen die USA mehr als 65 Milliarden Barrel nachgewiesener Ölvorkommen unter ihre Kontrolle. Das teilte Trump auf seiner Plattform Truth Social mit.
2: Venezuela hat mit die größten Ölvorkommen der Welt und Trump will sich rund ein Fünftel davon sichern. Die USA machen seit letztem Jahr gehörig militärisch und wirtschaftlich Druck. Trump warf Venezuela vor, Öl, Land und Vermögenswerte gestohlen zu haben, die er wiederhaben wolle. Nach den Worten Trumps werden sich die US-Ölvorkommen mit diesem Deal mehr als verdoppeln und damit auch die hiesigen Benzinpreise senken. Wegen denen nämlich ist Trump hierzulande innenpolitisch schwer unter Druck. Aus den USA, Tina Eck.
1: Bundesarbeitsministerin Baas stellt die Pläne der schwarz-roten Regierung zur Einführung einer verpflichtenden Krankschreibung ab dem ersten Tag in Frage. Sie sei koalitionstreu, aber wir sollten uns schon noch mal fragen, ob das sinnvoll sei, sagte die SPD-Chefin der Funke Mediengruppe. So sollte es etwa eine Ausnahme für tarifgebundene Unternehmen geben, die andere Regelungen haben. Die geplante Pflicht ist ein Kompromiss und geht auf einen Wunsch der Union zurück. In Norwegen haben tausende Menschen König Harald V. am Abend auf seiner letzten Fahrt zum Königsschloss in Oslo begleitet, trotz strömenden Regens. Der Sarg soll in der Schlosskapelle aufgebahrt werden. Harald war gestern früh im Alter von 89 Jahren gestorben.
3: König Harald war für viele Norweger wie ein Großvater. Er war unglaublich beliebt, hatte viel Humor und war dem Volke nah. Er litt mit den Menschen nach den Breivik-Anschlägen und fieberte zuletzt mit der norwegischen Nationalelf bei der Fußball-Weltmeisterschaft. Sein 53-jähriger Sohn Håkon hat große Fußstapfen zu füllen, aber der Job ist ihm nicht fremd. Seit langem ist er für das Königshaus im Dienst. Seine Frau Mette Marit ist nun Königin von Norwegen, auch wenn Haralds Frau Sonja ihren Königinnentitel behält. Aus Oslo, Sigrid Harms.
1: Und noch zum Fußball. Der FC Bayern München ist mit einem klaren Heimsieg in die neue Bundesliga-Saison gestartet. Der Titelverteidiger und Rekordmeister gewann die Eröffnungspartie gegen den VfB Stuttgart mit 5:1.
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4: Ja, kurz nach 5 am Samstagmorgen. Wie kriege ich euch wach? Ich versuch's mal hiermit. Jetzt Musik von Trisha McNeil und Ain't That Just The Way. Ich bin Andreas Grunwald. Euch ein schönes Wochenende.

0: Dann nochmal einen schönen guten Morgen an diesem Samstag mit Musik hier von Tayo Cruz, There She Goes. Gleich gibt's bei uns was Neues von Iggy Kelly.
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3: Ja, nee, ist klar.
4: Ich bin so ein bisschen traurig. Meine Tante ist die Woche gestorben. Ja, Dolly Parton. Von der habe ich doch die Frisur und die Cowboystiefel. Und die besten Sprüche natürlich. Dolly hat mit 80 noch Dinger rausgehauen. Da kannst du ein Comedy-Programm voll mitmachen. Hier auf Platz 1 war ja immer bei ihr: Sie würden sich wundern, wie viel es kostet, so billig auszusehen. Ein geiler Spruch, oder? Die Wahrheit ist ja, sie war immer top gestylt und auch mit 18 auf High Heels unterwegs. Ein anderer Spruch von ihr war ja: Ich nehme Witze über Blondinen nicht krumm, weil ich weiß, dass ich nicht dumm bin, aber ich weiß auch, dass ich nicht blond bin. Ey, googelt mal nach Dolly Parton Sprüchen, ihr lacht euch tot. Dagegen sind Chuck Norris Witze kalter Kaffee, echt. Mein persönlicher Lieblingsspruch von Dolly ist: Ich werde immer wieder gefragt, wie lange ich für meine Haare brauche. Antwort: Ich weiß es nicht. Ich bin nie dabei. Kann ich gut verstehen. Eine tolle Frau. Und guck mal, bis jetzt haben wir noch nicht einmal über ihre Musik gesprochen. Was hat diese Frau für Hits geschrieben? Hier, Island in the Stream. Oh, dieses wunderbare Duett mit Kenny Rogers. Leg das Ding mal morgens auf und du hast den ganzen Tag gute Laune, wirklich. Dann hier Working 9 to 5, die amerikanische Gewerkschaftshymne. Wird auch gerne im ICE in Deutschland gespielt, wenn im Bordrestaurant die Kühlung wieder kaputt ist. Man kann unterm Strich sagen, es ist doch alles herrlich gewesen bei Dolly Parton. Es gibt nur einen Menschen, der jetzt ihre Rache aus dem Jenseits fürchten muss. Der Typ, der damals das Klonschaf nach ihr benannt hat. Shame on you.
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1: Ich bin Diana Kramer. Bundesarbeitsministerin Bärbel Baas stellt die Pläne der schwarz-roten Regierung zur Einführung einer verpflichtenden Krankschreibung schon ab dem ersten Tag in Frage. Sie sei zwar koalitionstreu, aber man sollte sich schon noch mal fragen, ob das sinnvoll sei, sagte die SPD-Chefin den Funke-Zeitungen.
2: Begeistert von der Idee war die SPD noch nie. Es war ein Kompromiss, weil die Union woanders Zugeständnisse machte. Und die Fraktionsspitzen haben gerade noch mal bekräftigt, dass alle Reformvorhaben bis Jahresende komplett umgesetzt werden sollen, also auch die Krankschreibung ab Tag 1. Baas stellt trotzdem die Sinnfrage, schließlich soll es auch Ausnahmen für Unternehmen mit eigenen Regelungen geben. Und Baas fürchtet deutlich längere Ausfallzeiten, wenn Menschen auch mit leichtem Infekt schon am ersten Tag zum Arzt gehen. Aus Berlin, Thomas Brockt.
1: Die USA haben sich nach Angaben von Präsident Donald Trump riesige Ölvorkommen in Venezuela gesichert. Mit der Vereinbarung bringen die USA mehr als 65 Milliarden Barrel an Ölreserven unter ihre Kontrolle, teilte Trump auf seiner Plattform Truth Social mit. Das entspräche rund einem Fünftel der Vorkommen, die sich Schätzungen zufolge in Venezuela befinden. Laut Trump wurde die Vereinbarung in Absprache mit der geschäftsführenden Präsidentin Venezuelas, Rodriguez, geschlossen. Eine Bestätigung aus Venezuela gibt es noch nicht. Heute entscheiden die Isländer in einem Referendum über die Wiederaufnahme von EU-Beitrittsgesprächen. Es deutet alles auf ein knappes Ergebnis hin.
3: Es ist 13 Jahre her, dass Island aus den Verhandlungen über einen Beitritt zur EU ausgestiegen ist. Ob die wieder aufgenommen werden, wird wohl eine sehr knappe Entscheidung sein. Letzte Umfragen sprechen von einer hauchdünnen Mehrheit für neue Verhandlungen. Denn der Insel im Nordatlantik geht es wirtschaftlich nicht gut und es gibt Sorgen um die künftige Sicherheit ganz ohne eine eigene Armee. Aber es gibt auch Bedenken, den lebenswichtigen Fischfang der EU-Kontrolle zu unterwerfen. Genaueres wird man am Sonntag wissen. Aus Brüssel, Dieter Ebeling.
1: Zum Fußball. Der FC Bayern ist mit einem Heimsieg in die neue Bundesliga-Saison gestartet. Der Titelverteidiger setzte sich in der Eröffnungspartie gegen den VfB Stuttgart klar mit 5:1 durch. Für die Bayern war es schon das 15. Auftaktspiel in Folge ohne Niederlage. Die Münchner bauten ihren Rekord damit aus. Das waren die Nachrichten mit Diana Kramer.
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4: Da ist es, das letzte Wochenende der Sommerferien bei uns in NRW. Also heißt auf den Autobahnen, da wird es an diesem Wochenende wieder ordentlich voll. Aber heute Morgen genießen wir erstmal den entspannten Start rein in den Samstag. Und das machen wir gleich auch musikalisch mit Musik aus den 80ern im besten Mix. Wham! Habe ich für euch mit am Start. Und los geht's mit ihr hier. Holly Humberstone sagt guten Morgen mit To Love Somebody. Und ich auch, Sven Sandbote hier. Moin!

0: Wham, die machen gut wach direkt am Samstagmorgen. Einen schönen Start rein ins Wochenende für euch. Und in dieser frühen Uhrzeit wach sein, das kann entweder nur heißen, der innere Wecker hat euch aus dem Bett geschmissen oder aber die Arbeit ruft an diesem Samstag. Da kommt erstmal gut rein in den Tag, gleich mit neuer Musik von Nico Santos.
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2: Das Wichtigste und Beruhigendste gleich mal direkt vorweg.
3: Die nächsten Ferien, die Herbstferien sind ja auch schon wieder in naher Zukunft.
2: Also gar nicht so dramatisch, findet Carsten Weidisch, katholischer Schulseelsorger im Bistum Münster. Und genau diese Zeit gilt es nun zu überbrücken. Und da kann im Alltag natürlich die Erinnerung helfen, empfiehlt Schulseelsorgerin Laura Christine Capella. Zum Beispiel gab es einen Tag,
4: der einem selber besonders gut getan hat, der besonders gut gefallen hat. So ein Sonnenschein-Moment für einen war. Ne? Also da hat mein Herz gerade gelacht.
2: Um diese Erinnerungen dann zurückzuholen, helfen vielleicht auch passende Urlaubsgegenstände wie Muscheln oder ein Foto, besonders dann, wenn der Druck steigt.
4: Aber Leistung ist irgendwie auch nicht alles und es gibt auch wunderbare andere Gefühle, Erinnerungen, die ich im Herzen trage und die mir gerade auch gut tun in diesem Schulalltag.
2: Und sicher hilft das nicht nur im Schulalltag. Aber klar, irgendwann geht es wieder um Noten, um Leistung. Doch sich da die Ziele nicht zu hoch stecken.
4: Wenn man immer sagt, boah, ich will in jeder Sache jetzt besser werden oder will mich verbessern, dann ist das einfach ein Vorhaben, was nicht gelingen wird, weil es zu wenig konkret ist.
2: Sondern lieber Schritt für Schritt sich einzelne Fächer vornehmen, konkrete Ziele setzen. Ich beteilige mich mehr mündlich oder mache regelmäßig die Hausaufgaben und alles über einen längeren Zeitraum.
4: Also ich glaube, das nimmt den Druck mehr raus, als zu sagen, ich werde jetzt besser. Und man hat aber gar keinen richtigen Plan, wie man überhaupt besser werden kann.
2: Und bei allem sowieso daran denken,
3: die nächsten Ferien, die Herbstferien sind ja auch schon wieder in naher Zukunft.
2: In diesem Sinne, guten Start ins neue Schuljahr. Stefan Klinkhammer von der Katholischen Kirche für Augenblick mal.
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Na, um diese frühe Uhrzeit ist das ja gerade der Moment, wo die einen am ersten Kaffee des Tages schlürfen und die anderen von euch, die stehen gerade im Badezimmer und machen sich fertig für diesen Samstag. Dann stelle ich euch gleich jemanden daneben im Badezimmer, der guckt auch in den Spiegel. Klassiker aus den 80ern von Michael Jackson. Man in the Mirror bei mir im besten Mix. Vorher gibt es aber noch sie hier. Das ist Leonie und Don't Worry mit dem Besten von heute. Sven Sandbote bin ich. Guten

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0: Guten Morgen, Sven Sandbote ist hier, genießt das letzte Wochenende in den Sommerferien bei uns im Land. Ja, was steht an? Schönes, gechilltes Wochenende nach einer anstrengenden Woche, vielleicht nochmal Familienausflug, ja, vielleicht auch eine Fahrradtour. Dann nehmt auf jeden Fall Regenklamotten mit und das Schönste bei so einer Fahrradtour ist ja, wenn es bergab geht. Das ist die wunderbare Belohnung für die Anstrengung im Vorfeld, als ihr euch mal schön bergauf gequält habt.
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2: Wer Downhill Mountainbike fährt, braucht eigentlich keinen Helm. Ja, wenn du das machst, hast du ja schon den maximalen Nagel im Kopf. Wie schlimm soll's denn noch werden? Durch den Wald kacheln, über Felsen springen und dann mit bis zu 80 Stuckis Bäumen ausweichen. Da bist du bekloppt, aber fully. Ja. Kleiner Mountainbiker-Witz. Ich glaube, selbst mit einem wilden Bären in die Badewanne steigen ist ungefährlicher. Vor allem, früher haben Downhill ja nur so 20-Jährige gemacht, die es nicht besser wussten. Die Alten waren raus, weil für Downhill musste ja erstmal Uphill kommen. Aber dank elektrischer Trampelhilfe trittst du eine steile Stotterpiste mit 25 Sachen und einem Lächeln auf den Lippen hoch. Gut, Knochen brechen kannst du dir meistens eh nicht mehr, weil viele sind ja schon Titanersatzteile. Aber ich sage ehrlich, mir ist das alles zu wild. Wenn Downhill, dann nur mit dem Liegefahrrad. Ist bequemer. Auch der Abtransport ist leichter, wenn sich mal wieder das Schlüsselbein verabschiedet. Also immer dran denken, runter kommen sie alle. Aber mein Tipp, aufhören, bevor was passiert. Wer sein Rad liebt, der schiebt.
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1: Ich bin Diana Kramer. Die USA haben sich nach Angaben von Präsident Donald Trump neue riesige Ölvorkommen in Venezuela gesichert. Mit der Vereinbarung bringen die USA mehr als 65 Milliarden Barrel nachgewiesener Ölvorkommen unter ihre Kontrolle, teilte Trump auf seiner Plattform Truth Social mit.
2: Venezuela hat mit die größten Ölvorkommen der Welt und Trump will sich rund ein Fünftel davon sichern. Die USA machen seit letztem Jahr gehörig militärisch und wirtschaftlich Druck. Trump warf Venezuela vor, Öl, Land und Vermögenswerte gestohlen zu haben, die er wiederhaben wolle. Nach den Worten Trumps werden sich die US-Ölvorkommen mit diesem Deal mehr als verdoppeln und damit auch die hiesigen Benzinpreise senken, wegen denen nämlich ist Trump hierzulande innenpolitisch schwer unter Druck. Tina Eck, USA.
1: Bundesarbeitsministerin Bärbel Baas stellt die Pläne der schwarz-roten Bundesregierung zur Einführung einer verpflichtenden Krankschreibung schon ab dem ersten Tag in Frage. Bei aller Koalitionstreue sollte man doch die Sinnhaftigkeit nochmal hinterfragen, sagte Baas der Funke Mediengruppe. So sollte es etwa eine Ausnahme für tarifgebundene Unternehmen geben, die andere Regelungen haben. Die geplante Pflicht ist ein Kompromiss und geht auf einen Wunsch der Union zurück. Enorme Schlammmassen und Regenfälle im Flutkatastrophengebiet an der Grenze zwischen China und Nepal erschweren den Rettungsteams die Bergungsarbeiten und Suche nach Vermissten. Wegen der Mengen an abgelagertem Schlamm können auch oft Hubschrauber nicht landen oder starten, sagte ein Armeesprecher. Insgesamt gelten auf beiden Seiten immer noch mehr als 2500 Menschen als vermisst. Die Zahl der Todesopfer ist inzwischen laut Katastrophenschutz auf fast 600 gestiegen. Zum Fußball. Der FC Bayern München ist mit einem deutlichen Heimsieg in die neue Bundesliga-Saison gestartet. 5:1 stand es am Ende gegen den VfB Stuttgart. Bayerns Pavlovic nach dem Spiel bei Sky.
3: Wir haben von Anfang bis Ende alles gegeben und es oft gegen Stuttgart so, dass sie mit der zweiten Hälfte ein bisschen einbrechen, nicht mehr so viel Kraft haben. Und es war heute wieder so und wir machen immer weiter, hören nicht auf und machen unsere Tore.
1: Alexander Pavlovic vom FC Bayern. Für die Münchner war es das 15. Auftaktspiel in Folge ohne Niederlage. Das waren die Nachrichten mit Diana Kramer.
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4: So, wer von euch hat am Samstagmorgen Bock auf so ein richtig geiles Geschenk, ein musikalisches Geschenk? Dann gebt mir noch 9 Minuten, denn dann packen wir das Geschenk gemeinsam aus und ich verrate euch, wie ihr drankommt. Vorher noch Shaboozy, A Bar Song, Inner Circle ist aus den 90ern dabei mit Bad Boys und los geht's mit denen hier. Das sind Calvin Harris und Ellie Goulding am Samstagmorgen hier bei mir. Ich bin Sven Sandbote und bringe euch rein ins Wochenende.

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0: 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Hier sind sie jetzt mit Nur nach vorn für den Samstag.
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Ja, guten Morgen, Sven Sandbote hier. Einen tollen Samstag wünsche ich euch. Gleich Dua Lipa mit Houdini am Start. Und vorher gibt's noch Musik aus den 90ern. Begleitet euch auf dem Weg zum Bäcker, um da die frischen Samstagsbrötchen abzuholen. Aerosmith nämlich jetzt für euch. Also, kommt gut durchs Wochenende mit mir.

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0: Guten Morgen, hier ist Sven Sandbote, rein in den Samstag mit mir und es ist ja das große Feierwochenende. NRW feiert seinen 80. Geburtstag, offiziell war es ja am vergangenen Wochenende soweit, aber die große Party, die steigt an diesem Wochenende in Münster mit dem NRW-Tag. Fakt am Rande, 300.000 Menschen leben in Münster, nochmal genauso viele werden jetzt an diesem Wochenende erwartet. Es ist der absolute Wahnsinn, was da abgeht. Die ganze Stadt ist eine einzige Partymeile. Und was sagt ihr eigentlich zu 80 Jahre NRW? Was schätzt ihr an unserem Bundesland? Oder wo sagt ihr vielleicht, na, da geht doch noch ein bisschen mehr?
1: Die Clubszene, Techno, aber auch Cafés, Bars, Essen, Restaurants.
2: Die Vielfältigkeit.
3: Man kommt sehr schnell von Stadt zu Stadt mit den Zügen, wenn sie denn fahren.
4: Und ich denke, die Natur so, dass man auch nah an der Eifel ist.
5: Man fühlt sich sicher, man hat keine Angst.
6: Puh, ja, was können sie verbessern?
5: Straßen. Der soziale Umgang. Die Leute sind gestresster, aggressiver, haben keine Nerven mehr.
3: Ich denke, die Städte könnten schon noch mal wieder ein bisschen aufgehübscht werden.
1: Ja, herzlichen Glückwunsch NRW, herzlichen Glückwunsch, macht es gut, feiert schön.
5: Alles Gute.
3: Ja, ja. Herzlichen Glückwunsch. Glückwunsch.
0: Ja, dem ist noch nichts hinzuzufügen. Also, viel Spaß beim Feiern beim NRW-Tag in Münster. NRW, we love you. Auf die nächsten 80.
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1: Mit Lars Kosmail, guten Morgen. Nach der Sturzflut im Himalaya steigt die Zahl der Toten. Noch immer werden hunderte Menschen vermisst, darunter viele Touristen. Die Armee in Nepal hat die Such- und Rettungsaktionen intensiviert. Aber es gibt weiterhin große Probleme. Aus Nepal berichtet Dirk Godder.
2: Der schwierigste Teil ist der abgelagerte Schlamm. Als Folge der Flutwelle sagt ein Armeesprecher in Bhattabhasa, in der an Tibet grenzenden Provinz Bagmati. Dadurch ist es auch sehr schwierig, Hubschrauber in den betroffenen Gebieten zu landen. Die Armee bringt auf das Gelände eines Trainingscamps hier in Bhattabhasa kontinuierlich Personen mit Hubschraubern in Sicherheit, die teilweise von der Außenwelt abgeschnitten waren. Doch wird befürchtet, dass auch einsetzender Regen die Aktion noch stärker beschränkt. Die Straßen zu Orten hier in den Bergregionen, wo Menschen versorgt werden müssen, sind oft schwer beschädigt. Hilfsorganisationen versuchen teils mit Lastwagen diese Orte zu erreichen.
1: Vielen Dank, Dirk Godder in Nepal. Und jetzt weitere Meldungen im Überblick. US-Präsident Trump hat ein bedeutendes Ölabkommen mit der Regierung von Venezuela verkündet. Die Vereinigten Staaten erhalten mit der Vereinbarung die Mehrheitskontrolle über 65 Milliarden Barrel aus den dortigen Erdölvorkommen, so Trump. Das sind rund ein Fünftel der Vorkommen, die sich Schätzungen zufolge in Venezuela befinden. Im südrussischen Gebiet Rostow sind nach Angaben der Behörden mindestens 7 Menschen bei einer Welle ukrainischer Luftangriffe verletzt worden. In der Hafenstadt Rostow am Don sollen 2 Wohnblöcke durch herabstürzende Drohnentrümmer beschädigt worden sein. Nach dem Auftakt mit dem Stadtfest eröffnet Nordrhein-Westfalen stellvertretende Ministerpräsidentin Mona Neubauer am Vormittag offiziell den NRW-Tag in Münster. An insgesamt 3 Tagen feiert das Land mit seinen Bürgerinnen und Bürgern den 80. Geburtstag. Der FC Bayern München ist mit einem Heimsieg in die neue Saison der Fußball-Bundesliga gestartet. Der Titelverteidiger und Rekordmeister setzte sich in der Eröffnungspartie gegen den VfB Stuttgart mit 5:1 durch. Die Bayern bauten vor den Augen des neuen Bundestrainers Jürgen Klopp ihren Rekord von 15 Auftaktspielen in Serie ohne Niederlage aus. Heute bestreiten dann im Laufe des Tages gleich 5 Teams aus NRW ihre erste Partie in der neuen Bundesliga-Saison. Mönchengladbach spielt auswärts gegen RB Leipzig, Köln muss gegen Hoffenheim ran, der SC Paderborn ist in Mainz zu Gast und Leverkusen beim SV Elversberg. Am Abend spielt dann der BVB zu Hause gegen den HSV. Und das waren die Nachrichten mit Lars Kosmail.
3: Das Wetter, da kann man noch mit arbeiten heute. Viel Sonne, wenig Wolken, 24 Grad maximal. Erst gegen Abend zieht es sich zu und dann kommt auch irgendwann noch Regen runter. Morgen bleibt's wechselhaft mit gelegentlichem Regen, aber auch sonnigen Phasen bei 21 Grad. Und auch der Montag bleibt unbeständig. Besser ankommen mit dem Radio Gütersloh Verkehrsservice. Geblitzt wird in Gütersloh auf dem Brockweg, in Herzebrock an der Gildestraße, an der Wiedenbrücker Straße in Langenberg, der B61 in Reda-Wiedenbrück. Dann haben wir Riedberg-Wiedenbrücker Straße, wo geblitzt wird, Spexart, Ferler Straße, Steinhagen-Ummelner Straße und Ferl-Gütersloher Straße. Da stehen die Blitze aktuell. Wenn ihr noch einen habt, gerne melden über die 0800 678 5000.
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3: Liebe Leute, da sind wir an diesem Samstagmorgen und das Wichtigste klären wir gleich mal zuerst. Was stellen wir denn nochmal so an mit diesem Wochenende? Gucken wir drauf in ein paar Minuten. Hier ist Dominik Tegeler. Schönen guten Morgen.

0: So, schau mal, was geht.
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0: In Schloss Holte-Stukenburg läuft dieses Wochenende das Holter-Meeting, Umsonst- und Draußen-Festival. Auf der Hauptbühne gibt's Gitarrenmusik und dann gibt's die B-Stage mit elektronischen Sachen. Und da kann man coolerweise eben auch mal spontan hindüsen. Wenn es nicht cool ist, wieder abhauen, unkompliziert. Aber wenn es cool ist, natürlich den ganzen Tag da bleiben, weil der Eintritt ist frei. Am Hallenbad in Schloss Holte-Stukenburg beim Holter-Meeting. Heute Abend wird es in der Flora in Reda-Wiedenbrück beim Parkspektakel sehr, sehr bunt und sehr, sehr spektakelig. Es ist Feuer und Flamme mit Live-Musik, Walk-Acts, Essen, Getränken, großem Feuerwerk über der Ems. Und zum Abschluss morgen gibt's Symphonic Rock, großes Orchester trifft Rockband. Da werden Mozart, Bach, die Beatles und Metallica in einen Topf geworfen. Es klingt sehr wild, aber soll sehr gut funktionieren. Oder vielleicht eine kleine Schatzsuche starten. Am Heidewaldstadion in Gütersloh ist dieses Wochenende wieder Flohmarkt. Heute und morgen könnt ihr euch durch Kellerfunde, Dachbodenschätze und ganz viel Krimskrams wühlen. Dabei doch auch ganz viel Spaß.

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1: Schönen guten Morgen. Nach der schweren Sturzflut in Nepal bekommen jetzt die ersten Familien Hilfe. Save the Children verteilt Betten, Moskitonetz und Haushaltsgegenstände an rund 1000 Familien und kümmert sich vor allem um Kinder, die nach der Katastrophe geschockt sind. NRW feiert seinen 80. Geburtstag beim NRW-Tag in Münster. Mit Konzerten am Aasee, vor dem Schloss und auf dem Domplatz, Themenmeilen und Mitmachaktionen. Die Stadt erwartet hunderttausende Besucher. Und damit zu den Meldungen aus dem Kreis Gütersloh. Nicht nur einzelne Sparten sorgen bei Bertelsmann für gute Geschäfte. Der Gütersloher Konzern ist im ersten Halbjahr dieses Jahres in fast allen Unternehmensbereichen gewachsen. Carsten Schoßmeier hat die Infos.
2: Besonders gut liefen nach Angaben von Bertelsmann die Geschäfte des Buchverlags Penguin Random House, der Musiksparte BMG und des Dienstleisters Avato. Auch die Bildungs- und Investmentgeschäfte trugen zum Wachstum bei. Insgesamt stieg der Umsatz auf 9,3 Milliarden Euro. Der Gewinn erhöhte sich deutlich auf 292 Millionen Euro. Konzernchef Thomas Rabe rechnet auch für den weiteren Jahresverlauf mit einer positiven Entwicklung.
1: Immer wieder wurden in Gütersloh Kioske, Tabakläden und Märkte aufgebrochen. Jetzt hat die Polizei zwei Tatverdächtige geschnappt. Auf ihr Konto sollen rund 14 Einbrüche gehen. Die beiden Männer sitzen jetzt in U-Haft. Einer der beiden wurde am Sonntag nach einem Einbruch festgenommen, der zweite am Donnerstag am Gütersloher Bahnhof. Im Kreis Gütersloh suchen aktuell noch 370 junge Menschen einen Ausbildungsplatz. Gleichzeitig sind bei Unternehmen und Verwaltungen noch rund 450 Ausbildungsstellen frei. Damit gibt es unterm Strich mehr freie Ausbildungsplätze als junge Menschen, die noch suchen. Leslie Runde berichtet für Radio Gütersloh.
3: Seit Oktober haben sich rund 1700 Jugendliche bei der Arbeitsagentur gemeldet, weil sie einen Ausbildungsplatz suchen. Rund 1300 von ihnen haben inzwischen etwas gefunden und eine Ausbildung oder ein Studium begonnen. Die Unternehmen im Kreis boten mehr als 2200 Ausbildungsstellen an, rund 7% mehr als im vergangenen Jahr.
1: Fällt es euch schwer, nach der Corona-Zeit wieder richtig in den Alltag zu kommen? Genau da setzt ein neues Angebot in Halle an. Die Gruppe Stark im Alltag richtet sich an junge Erwachsene ab 18 Jahren, die sich einsam fühlen, feststecken oder einfach wieder mehr Struktur brauchen. Die Treffen sind kostenlos und unverbindlich. Los geht's am 24. September. Alle Infos dazu findet ihr bei uns im Netz. 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
4: Das Wetter, da kriegen wir ganz viel Sonne heute und nur lockere Wolken bis heute Abend. Da zieht es sich zu und es kommt Regen runter. Bis dahin 24 Grad maximal heute. Morgen 21 Grad und da kriegen wir so eine Mischung aus sonnigen Phasen, aber vor allem Wolken und Regen. Und auch der Montag bleibt unbeständig.
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4: Besser ankommen mit dem Radio Gütersloh Verkehrsservice. Geblitzt wird in Gütersloh auf dem Brockweg, in Herzebrock an der Gildestraße, an der Wiedenbrücker Straße in Langenberg, der B61 in Reda-Wiedenbrück. Dann haben wir Riedberg-Wiedenbrücker Straße, wo geblitzt wird, Spexart, Ferler Straße, Steinhagen, Ummelner Straße und Ferl-Gütersloher Straße. Da stehen die Blitze aktuell. Wenn ihr noch einen habt, gerne melden über die 0800 678 5000.
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4: Hello, hello, ich wünsche euch einen schönen guten Morgen an diesem letzten Feriensamstag. Oh, macht was draus. Hier ist Dominik Tegeler. Moin, moin.

0: Guten Morgen zusammen an diesem Samstag. Eine der größten Musiklegenden unserer Zeit ist diese Woche verstorben und natürlich hat das auch Atze nicht kalt gelassen.
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2: Ja, nee, ist klar.
3: Ich bin so ein bisschen traurig. Meine Tante ist die Woche gestorben. Ja, Dolly Parton. Von der habe ich doch die Frisur und die Cowboystiefel. Und die besten Sprüche natürlich. Dolly hat mit 80 noch Dinger rausgehauen. Da kannst du ein Comedy-Programm voll mitmachen. Hier auf Platz 1 war ja immer bei ihr: Sie würden sich wundern, wie viel es kostet, so billig auszusehen. Ein geiler Spruch, oder? Die Wahrheit ist ja, sie war immer top gestylt und auch mit 18 auf High Heels unterwegs. Ein anderer Spruch von ihr war ja: Ich nehme Witze über Blondinen nicht krumm, weil ich weiß, dass ich nicht dumm bin, aber ich weiß auch, dass ich nicht blond bin. Ey, googelt mal nach Dolly Parton-Sprüchen. Ihr lacht euch tot. Dagegen sind Chuck Norris-Witze kalter Kaffee. Echt. Mein persönlicher Lieblingsspruch von Dolly ist: Ich werde immer wieder gefragt, wie lange ich für meine Haare brauche. Antwort: Ich weiß es nicht. Ich bin nie dabei. Kann ich gut verstehen. Ah, eine tolle Frau. Und guck mal, bis jetzt haben wir noch nicht einmal über ihre Musik gesprochen. Was hat diese Frau für Hits geschrieben? Hier Island in the Stream. Oh, dieses wunderbare Duett mit Kenny Rogers. Leg das Ding mal morgens auf und du hast den ganzen Tag gute Laune, wirklich. Dann hier Working 9 to 5, die amerikanische Gewerkschaftshymne. Wird auch gerne im ICE in Deutschland gespielt, wenn im Bordrestaurant die Kühlung wieder kaputt ist. Man kann unterm Strich sagen, es ist doch alles herrlich gewesen bei Dolly Parton. Es gibt nur einen Menschen, der jetzt ihre Rache aus dem Jenseits fürchten muss. Der Typ, der damals das Klonschaf nach ihr benannt hat. Shame on you.
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1: Mit Lars Kosmehl. Guten Morgen. Bundesarbeitsministerin Baas stellt die Pläne der schwarz-roten Regierung zur Einführung einer verpflichtenden Krankschreibung ab dem ersten Tag in Frage. Sie sei koalitionstreu, aber wir sollten uns schon einmal fragen, ob das sinnvoll sei, sagte die SPD-Chefin der Funke Mediengruppe. Thomas Bock mit den Einzelheiten dazu.
2: Begeistert von der Idee war die SPD noch nie. Es war ein Kompromiss, weil die Union woanders Zugeständnisse machte. Und die Fraktionsspitzen haben gerade noch mal bekräftigt, dass alle Reformvorhaben bis Jahresende komplett umgesetzt werden sollen, also auch die Krankschreibung ab Tag 1. Baas stellt trotzdem die Sinnfrage, schließlich soll es auch Ausnahmen für Unternehmen mit eigenen Regelungen geben. Und Baas fürchtet deutlich längere Ausfallzeiten, wenn Menschen auch mit leichtem Infekt schon am ersten Tag zum Arzt gehen.
1: Und jetzt weitere Meldungen im Überblick. 3 Tage nach der Sturzflut im Himalaya ist die Zahl der Todesopfer in Nepal auf 626 gestiegen. In Tibet und Nepal zusammengenommen werden noch mehr als 2500 Menschen vermisst, darunter auch ausländische Touristen. Regenfälle im Katastrophengebiet könnten die Rettungsarbeiten der Behörden weiter erschweren. Die Isländer stimmen heute über die Wiederaufnahme von EU-Beitrittsgesprächen ab. Mehr als 272.000 Menschen sind in einem Referendum aufgerufen, ihre Stimme abzugeben. Alles deutet auf ein enges Rennen hin. Ein großer Streitpunkt in der Debatte ist die Fischerei. Die USA haben sich nach Angaben von Präsident Trump neue riesige Ölvorkommen in Venezuela gesichert. Mit der Vereinbarung bringen die USA mehr als 65 Milliarden Barrel nachgewiesener Ölvorkommen unter ihre Kontrolle, schrieb Trump auf der Plattform Truth Social. Der FC Bayern München ist mit einem Heimsieg in die neue Saison der Fußball-Bundesliga gestartet. Der Rekordmeister setzte sich in der Eröffnungspartie der 64. Saison gegen den VfB Stuttgart mit 5:1 durch. Bayern München hat damit seine Serie von 15 Auftaktspielen ohne Niederlage ausgebaut. Auch Bundestrainer Jürgen Klopp schaute sich das Spiel in München an. Heute müssen dann am ersten Spieltag gleich 5 NRW-Vereine ran. Am Nachmittag lauten die Partien Köln-Hoffenheim, RB Leipzig gegen Borussia Mönchengladbach, Mainz gegen den SC Paderborn, Elversberg gegen Leverkusen und am Abend ab 18.30 Uhr dann die Partie BVB gegen den HSV. Und das waren die Nachrichten mit Lars Kosmehl.
3: Das Wetter, da kann man noch mit arbeiten heute. Viel Sonne, wenig Wolken, 24 Grad maximal. Erst gegen Abend zieht es sich zu und dann kommt auch irgendwann noch Regen runter. Morgen bleibt es wechselhaft mit gelegentlichem Regen, aber auch sonnigen Phasen bei 21 Grad und auch der Montag bleibt unbeständig. Besser ankommen mit dem Radio Gütersloh Verkehrsservice. Geblitzt wird in Gütersloh auf dem Brockweg, in Herzebrock an der Gildestraße, an der Wiedenbrücker Straße in Langenberg, der B61 in Reda-Wiedenbrück. Dann haben wir Riedberg-Wiedenbrücker Straße, wo geblitzt wird, Spexart, Ferler Straße, Steinhagen, Ummelner Straße und Verl-Gütersloher Straße. Da stehen die Blitze aktuell. Wenn ihr noch einen habt, gerne melden über die 0800 678 5000.
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3: Vor der Sendung noch ein Bagel geholt beim Bäcker, war noch super früh, so um 7 rum. Und die Verkäuferin hinter der Theke schon in Vollmontur, komplett geschminkt, Wimpern, alles schon auf Samstagabendniveau. Und da habe ich gedacht, boah, Respekt, weil ich glaube, dafür stehst du lange morgens im Bad. Und dann stehe ich da vor der Theke und bestelle meinen Bagel und sehe wahrscheinlich aus wie 10 Minuten vorher aus dem Bett geschält, weil es halt auch so war. Kommt gut in Samstag, liebe Leute, hier ist Dominik Tegeler. Moin, moin.

0: Guck mal, Peter Parker.
1: Ich bin nicht nur Peter Parker. Ich bin Spider-Man.
2: Ja, zum Glück, denn das freut unsere Kinos sehr, dass es noch einen Spider-Man da draußen gibt. Ich war die Tage draußen irgendwo spazieren und da waren so Kiddies auf dem Spielplatz und haben Spider-Man nachgespielt. Also das zieht nach wie vor. Und Jörg Albrecht, es läuft jetzt dieser super erfolgreiche Spider-Man aktuell im Kino und auch sonst läuft's, ne? Kino boomt.
3: Absolut. Es sind die besten Zahlen seit 2019, als fast 120 Millionen Tickets verkauft wurden. Dann kam ja Corona und die Kinos, die haben sich von dieser Zwangspause nie so richtig erholt bis zu diesem Jahr. Und das ist deshalb umso erstaunlicher, weil es in diesem Sommer auch noch sau heiß gewesen ist und hierzulande die Leute dann doch lieber grillen, in den Biergarten oder aber ins Freibad gehen als ins Kino. Aber wenn das Filmangebot stimmt und das hat es in diesem Sommer, dann sind auch klimatisierte Kinosäle eine Alternative.
2: Und es ist ja auch nicht nur Spider-Man, der für volle Kinos sorgt.
3: Oh ja, da gibt's ja noch diese antike, fast 3000 Jahre alte Abenteuergeschichte, die Odyssee.
4: Niemand stellt sich zwischen mich und meine Heimat. Nicht einmal die Götter.
3: Auch Christopher Nolan steuert mit seinem Heldenepos langsam aber sicher die 4 Millionen Besuchermarke an. Aber auch schon im Frühjahr gab's echte Blockbuster, wie die Filmbiografie Michael und natürlich auch die Fortsetzung von Der Teufel trägt Prada. Und auch eine deutsche Produktion hat abgeräumt, die Komödie Extrawurst mit Harpe Kerkeling.
2: Ja, es macht Bock, ins Kino zu gehen zurzeit.

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1: Mit Melanie Faulhaber. Schönen guten Morgen. Bei Bertelsmann stehen die Zeichen auf Wachstum und auf Wechsel. Nach einem erfolgreichen ersten Halbjahr richtet der Gütersloher Konzern den Blick jetzt auf die Übergabe an der Unternehmensspitze. Der Wechsel zum neuen Vorstandsvorsitzenden ist nach Angaben von Konzernchef Thomas Rabe bereits gut vorbereitet.
2: Es läuft ausgesprochen gut, es läuft partnerschaftlich, es läuft freundschaftlich, was auch sehr hilft, dass die Geschäfte gut laufen. Das sorgt für gute Laune, und gute Laune hilft ja in allen Lebenslagen.
1: Im ersten Halbjahr stieg der Umsatz bei Bertelsmann um mehr als 5% auf 9,3 Milliarden Euro. Wer heute aus dem Kreis Gütersloh zum NRW-Tag nach Münster fährt, kann dort von morgens bis spät in die Nacht feiern. Auf dem Programm stehen unter anderem eine große Kopfhörerparty, ein Klassikkonzert und eine Drohnenshow. Carsten Schussmeier hat die Infos.
3: Der zweite Tag des Landesfestes beginnt um 10 Uhr. In der Innenstadt gibt es 11 Themenmeilen sowie zahlreiche Mitmachangebote für Familien. Abends werden auf dem Domplatz 10.000 Kopfhörer für eine große Party verteilt. Auf dem Schlossplatz spielt die Philharmonie Südwestfalen. Über dem Aasee ist eine Drohnenshow geplant. Aus dem Kreis Gütersloh ist die Fahrt mit Bus und Bahn über den Tarif Easy NRW in der Mobile NRW App kostenlos.
1: Die Landeier kommen nach 7 Jahren Pause zurück. Und weil das erste Revival-Konzert schon ausverkauft ist, gibt es jetzt einen Zusatztermin in Hasewinkel. Knapp 700 Karten für die Show am 3. Januar gehen morgen, also am Sonntag, um 12 Uhr online in den Verkauf. Die Landeier aus Hasewinkel sind eine echte Karnevalslegende und haben fast 20 Jahre lang mit Stimmungshits wie Karneval im Bullenstall die Seele in NRW gerockt, bevor sie sich 2019 aufgelöst haben. 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
4: Das Wetter, da kriegen wir ganz viel Sonne heute und nur lockere Wolken bis heute Abend. Da zieht es sich zu und es kommt Regen runter. Bis dahin 24 Grad maximal heute. Morgen 21 Grad und da kriegen wir so eine Mischung aus sonnigen Phasen, aber vor allem Wolken und Regen. Und auch der Montag bleibt unbeständig.
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4: Besser ankommen mit dem Radio Gütersloh Verkehrsservice. Geblitzt wird in Gütersloh auf dem Brockweg, in Herzebrock an der Gildestraße, an der Wiedenbrücker Straße in Langenberg, der B61 in Reda-Wiedenbrück. Dann haben wir Riedberg-Wiedenbrücker Straße, wo geblitzt wird, Spexart, Ferler Straße, Steinhagen, Ummelner Straße und Verl-Gütersloher Straße. Da stehen die Blitze aktuell. Wenn ihr noch einen habt, gerne melden über die 0800 678 5000.
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4: Liebe Leute, schönen guten Morgen. Hier ist Dominik Tegeler. Ich wünsche euch einen schönen letzten Feriensamstag.

0: Hey, gut, dass wir fleißige Leute haben bei der Feuerwehr, im Tierheim, in der Kommunalpolitik und. Alles komplett oder zum Teil Ehrenamt. Und ganz interessant ist das, was Westlotto alle 2 Jahre ermittelt. Die schauen ein bisschen genauer auf die Entwicklung im Ehrenamt mit ihrem Ehrenamtsatlas. Den haben sie jetzt wieder vorgestellt. Thorsten Ortmann, wie beliebt ist denn das Engagement im Ehrenamt im Moment?
1: Ja, fast die Hälfte der über 18-Jährigen in Nordrhein-Westfalen engagiert sich ehrenamtlich. Das Niveau ist ungefähr stabil geblieben. Es sind vor allem die über 60-Jährigen, die sich ehrenamtlich engagieren. Und besonders viele Ehrenamtler gibt es aktuell im Kreis Olpe, gefolgt von Höxter und dem Hochsauerlandkreis. Als beste größere Stadt hat hier Münster auf Platz 4 abgeschnitten. Die meisten Ehrenamtler engagieren sich übrigens im Bereich Sport, gefolgt von Religion, Kirche und Nachbarschaft. Und wie wichtig das Ehrenamt ist, zeigt auch diese Zahl. Müsste man die ganzen freiwilligen Stunden bezahlen, hätte das Land hierfür 25 Milliarden Euro ausgeben müssen.
0: Jo, dann hätten wir ein Problem. Also immer noch super viele Leute, die ohne Kohle richtig tolle Arbeit leisten. Aber Probleme gibt es natürlich trotzdem immer irgendwie. Wo drückt denn der Schuh im Ehrenamt?
1: Ja, den meisten gemeinnützigen Organisationen fehlt es schlicht am Geld und viele haben Nachwuchssorgen. Das liegt daran, dass sich immer weniger junge Menschen im Ehrenamt engagieren, sagt die Forscherin Professor Andrea Walter.
2: Dass über 90% der nicht engagierten Jungen sagen, dass ihnen die Zeit fehlt. Dann das Thema Unsicherheit. Wir wissen, die Generation fühlt sich unsicher, guckt nicht so zuversichtlich in die Zukunft. Für sie ist gute Bezahlung wichtig. Und tatsächlich sehen wir auch in den Zahlen, dass bei den nicht engagierten über ein Viertel sagt, dass sie es sich nicht leisten können.
0: Ja, nichtsdestotrotz, wir haben es gehört, fast die Hälfte der Erwachsenen engagieren sich ehrenamtlich. Das ist nach wie vor eine ganze Menge, finde ich, und wirklich wahnsinnig wichtig. Kann man nur immer wieder betonen.

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1: Mit Lars Kosmehl, guten Morgen. Schlamm, Regen und unpassierbare Straßen. Die Rettungsteams in Nepal und China kämpfen auch Tage nach der Sturzflut sich weiter durch das Katastrophengebiet. Die Zahl der Toten in beiden Ländern ist inzwischen auf mehr als 600 gestiegen. Mehr als 2500 Menschen gelten weiterhin als vermisst, darunter auch über 500 Ausländer. Diana Kramer hat mehr dazu.
2: Noch immer sind Regionen komplett abgeschnitten, teilweise liegen ganze Ortschaften unter Schlamm begraben. In einer Bergregion, in der Touristen, meist Pilger, weit abgelegen Ruhe suchen, ein schwieriges Unterfangen. Denn anders als in klassischen Urlaubsländern sind viele auf eigene Faust unterwegs, checken nicht in Hotels ein. Wie viele Deutsche sich genau in der Region aufhalten, konnte das Auswärtige Amt nicht beziffern. Die Behörde spricht von einer hohen einstelligen Zahl. Eine vierköpfige Familie aus Deutschland konnte gestern mit einem Hubschrauber in Sicherheit gebracht werden.
1: Und jetzt weitere Meldungen im Überblick. Bundesarbeitsministerin Baas stellt die Pläne der schwarz-roten Koalition zur Einführung einer verpflichtenden Krankschreibung ab dem ersten Tag noch einmal in Frage. Sie sagte den Zeitungen der Funke Mediengruppe, sie sei koalitionstreu, aber man solle sich schon noch einmal fragen, ob das sinnvoll ist. Die Regierung in Madrid hat die EU-Grenzschutzagentur Frontex um Hilfe bei der Bewältigung der Migrationskrise in der spanischen Nordafrika-Exklave Ceuta gebeten. Die linke spanische Regierung steht nach einem Massenandrang zehntausender Migranten nach Ceuta Ende Juli unter massivem Druck. Der Bundesnachrichtendienst will auf der Computerspielmesse Gamescom IT-Nachwuchs gewinnen. Die Behörde stellte an ihrem Messestand in Köln ein Upgrade eines Computerspiels vor, mit dem das Interesse an der Arbeit der Auslandsspione geweckt werden soll. Unser Bundesland wird 80 und an diesem Vormittag will die stellvertretende NRW-Ministerpräsidentin Mona Neubauer in Münster offiziell den NRW-Tag eröffnen. Bereits gestern gab es den Auftakt mit dem Stadtfest Münster mittendrin. An insgesamt 3 Tagen feiert das Land mit den Menschen den 80. Geburtstag. Dazu präsentieren sich in der Innenstadt auf 11 Themenmeilen und 10 Bühnen Vertreter unter anderem von Rettungskräften, Tourismus, Kultur, Wissenschaft, Bundeswehr und Kirche. Auch die Justiz und die Landesverwaltung zeigen unter dem Motto Demokratie und Vielfalt ihre Arbeit. Weite Teile der Innenstadt um Dom, Prinzipalmarkt, Asi und Schlossplatz in Münster sind für den Verkehr weiträumig abgesperrt. Besucher können die Busse in der Innenstadt an den Tagen kostenfrei nutzen. Ministerpräsident Wüst will sich am Nachmittag bei einem Rundgang unter die Besucher mischen. Am Abend spielt die Philharmonie Südwestfalen beim Sommerkonzert der Landesregierung auf dem Schlossplatz. Und das waren die Nachrichten mit Lars Kosmehl.
3: Das Wetter, da kann man noch mit arbeiten heute. Viel Sonne, wenig Wolken, 24 Grad maximal. Erst gegen Abend zieht es sich zu und dann kommt auch irgendwann noch Regen runter. Morgen bleibt es wechselhaft mit gelegentlichem Regen, aber auch sonnigen Phasen bei 21 Grad. Und auch der Montag bleibt unbeständig. Besser ankommen mit dem Radio Gütersloh Verkehrsservice. Geblitzt wird in Gütersloh auf dem Brockweg, in Herzebrock an der Gildestraße, an der Wiedenbrücker Straße in Langenberg, der B61 in Reda-Wiedenbrück. Dann haben wir Riedberg-Wiedenbrücker Straße, wo geblitzt wird, Spexart, Ferler Straße, Steinhagen, Ummelner Straße und Ferl, Gütersloher Straße. Da stehen die Blitze aktuell. Wenn ihr noch einen habt, gerne melden über die 0800 678 5000.
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3: Das ist einer von den jungen Wilden hier im besten Mix bei uns mit dem absoluten Potenzial zum Megastar Somber mit Homewrecker. Hier ist Dominik Tegeler. Tag zusammen.

0: Tag zusammen, schönen Samstag in die Runde. Am Donnerstag noch bis zu 30 Grad hier bei uns im Kreis. Wenn man da so durch den Supermarkt gegangen ist, konnte man die spektakuläre Beobachtung machen im Sortiment. Neben Eis und Grillfleisch, Glühwein, Spekulatius und Lebkuchen. Gibt's nämlich schon wieder in den Regalen. Wie finden wir das?
1: Ich finde es einfach übertrieben. Das ist viel zu früh. Also man muss sich im August oder Ende August nicht schon auf Weihnachten einstimmen. Ne? Das geht sowieso schnell genug.
2: Denke ich wie alle. Es ist Sommer. Und im Sommer isst man relativ wenig Spekulatius. Außer vielleicht in Holland.
3: Es wird ja gefühlt jedes Jahr immer früher. Ich bin aber diejenige, die es tatsächlich auch erst im Dezember kauft.
4: Ganz ehrlich, mir ist das eigentlich egal. Ich kenne diesen Hype von wegen, es wird immer früher jedes Jahr. Aber mir persönlich, sollen sie machen.
0: Ja, sollen sie machen. Denn man muss es ja nicht kaufen. Ne? Das ist ja das Tolle.
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1: Mit Melanie Faulhaber. Schönen guten Tag. Nicht nur einzelne Sparten sorgen bei Bertelsmann für gute Geschäfte. Der Gütersloh-Konzern ist im ersten Halbjahr 2026 in fast allen Unternehmensbereichen gewachsen. Carsten Schoßmeier hat die Infos.
2: Besonders gut liefen nach Angaben von Bertelsmann die Geschäfte des Buchverlags Penguin Random House, der Musiksparte BMG und des Dienstleisters Avato. Auch die Bildungs- und Investmentgeschäfte trugen zum Wachstum bei. Insgesamt stieg der Umsatz auf 9,3 Milliarden Euro. Der Gewinn erhöhte sich deutlich auf 292 Millionen Euro. Konzernchef Thomas Rabe rechnet auch für den weiteren Jahresverlauf mit einer positiven Entwicklung.
1: Die Einbruchserie in der Gütersloher Innenstadt ist aufgeklärt. Die Polizei hat zwei Tatverdächtige festgenommen. Sie sitzen jetzt in Untersuchungshaft. Alisa Klinert berichtet für Radio Gütersloh.
3: Die Polizei geht davon aus, dass die beiden Männer an rund 14 Einbrüchen beteiligt waren. Seit Mitte Juli sollen sie immer wieder Kioske, Tabakläden und Lebensmittelmärkte aufgebrochen haben. Offenbar hatten sie es vor allem auf Tabakwaren abgesehen. Einer der beiden, ein 46-Jähriger ohne festen Wohnsitz, wurde bereits am Sonntag nach einem Einbruch festgenommen. Der zweite 43-jährige Tatverdächtige kommt aus Beckum. Ihn hat die Polizei am Donnerstag am Gütersloher Bahnhof festgenommen.
1: Kioske in Gütersloh wollen sonntags öffnen dürfen. Wie DNB berichtet, haben 12 Betreiber gemeinsam einen Antrag an die Stadt Gütersloh gestellt. Auch rund 800 Bürger haben unterschrieben. Sie sagen, gerade sonntags gäbe es einen großen Bedarf, zum Beispiel an Getränken, Zeitungen und Snacks. Außerdem ärgern sich die Kioskbetreiber darüber, dass in Städten wie Bielefeld bei der Sonntagsöffnung ein Auge zugedrückt werde, während Kioskbetreiber in Gütersloh mit Bußgeldern rechnen müssen. Fußball satt an diesem Wochenende. Arminia Bielefeld ist heute Abend beim 1. FC Nürnberg gefordert. Anstoß ist um 20.30 Uhr. Nach dem enttäuschenden Pokal aus gegen Sonnenhof Groß-Asbach will die Arminia in der Liga Wiedergutmachung leisten. Einfach wird's nicht. Nürnberg ist stark und steht auf einem Aufstiegsplatz. Der FC Gütersloh hat gestern Abend bereits gespielt und beim Aufsteiger Westfalia Rhynern 1:1 unentschieden gespielt. Damit gab's für den FCG den ersten Punktverlust nach 4 Siegen zum Saisonstart. Heute um 14 Uhr spielt der SC Verl zu Hause gegen Aufsteiger Fortuna Köln. Ebenfalls ein Heimspiel hat der SC Wiedenbrück gegen die zweite Mannschaft des FC Schalke 04. 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
4: Das Wetter, da kriegen wir ganz viel Sonne heute und nur lockere Wolken bis heute Abend. Da zieht es sich zu und es kommt Regen runter. Bis dahin 24 Grad maximal heute. Morgen 21 Grad und da kriegen wir so eine Mischung aus sonnigen Phasen, aber vor allem Wolken und Regen. Und auch der Montag bleibt unbeständig.
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4: Besser ankommen mit dem Radio Gütersloh Verkehrsservice. Geblitzt wird in Gütersloh auf dem Brockweg, in Herzebrock an der Gildestraße, an der Wiedenbrücker Straße in Langenberg, der B61 in Reda-Wiedenbrück. Dann haben wir Riedberg-Wiedenbrücker Straße, wo geblitzt wird, Spexart, Ferler Straße, Steinhagen, Ummelner Straße und Verl, Gütersloher Straße. Da stehen die Blitze aktuell. Wenn ihr noch einen habt, gerne melden über die 0800 678 5000.
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4: Tag zusammen, hier ist Dominik Tegeler. Euch einen schönen Samstag in die Runde.

0: Hallo, liebe Leute, wir schicken euch nächste Woche zur besten Liveband des Landes. Die Toten Hosen spielen in Dortmund im FZW Anfang Dezember ein ganz kleines, exklusives Lichtblick-Konzert zugunsten von Kindern und Familien. Karten gibt's nur zu gewinnen hier im Radio. Aber bevor ihr mitmacht, solltet ihr wissen, worauf ihr euch einlasst. Nämlich auf eine gewaltige Packung Lärm, Schweiß und Nervenkitzel. Eigentlich ist so ein Tote-Hosen-Konzert in Dortmund wie ein Samstagnachmittag im Fußballstadion. Anstoß im Dortmunder FZW. Ideale Bedingungen für Campino, Kuddel, Andi, Breiti und Wom. Nicht viel mehr als Platz für 1000 Zuschauer im Saal. Ein Hexenkessel. Leichtes Spiel für die Toten Hosen. Und die setzen gleich zu Beginn auf die altbewährte Taktik. Direkt das Spiel schnell machen mit 3-4 Hochgeschwindigkeitsnummern hintereinander weg. Sitzen. Das ist das frühe 1:0 im Spiel für die Toten Hosen. Campino mit der ersten Ansage.
1: Insgesamt habe ich das Gefühl, dass hier ein Wahnsinns-Spirit auf dem Platz ist. Dass wir alle das Gefühl haben, wir wollen hier einen abreißen.
0: Und bevor der Gegner auch nur Luft kriegen könnte, schnell die ersten Hits platzieren. Campino gefällt mir heute sehr gut. Von links nach rechts, immer im Trab unterwegs. Auf der Bühne der Kapitän der Toten Hosen, extrem beweglich, trotz des erhöhten Alters. Alle Achtung.
2: Seid ihr bereit für die zweite Halbzeit?
0: Diese Truppe gibt heute einfach alles. Spielerisch und kämpferisch. Vor allem kämpferisch. Jetzt noch ein letzter Hit und das Ding ist durch. Kuddel an der Gitarre setzt nochmal zum Geniestreich an und passt perfekt. Konfetti raus und Deckel drauf. Schluss in Dortmund. Die Toten Hosen haben es mal wieder allen gezeigt. So spielt man ein Konzert in extra Länge und in extra Klasse.
2: Hau rein!

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1: Mit Lars Kosmehl, guten Tag. Die abschlagsfreie Rente nach 45 Beitragsjahren soll nach den Plänen der schwarz-roten Koalition ja abgeschafft werden. Offen ist noch, ab wann diese Regelung gestrichen werden soll, die landläufig als Rente mit 63 bezeichnet wird. Bundesarbeitsministerin Baas hat sich jetzt für eine Übergangsfrist von etwa 5 Jahren ausgesprochen. Das sagte die SPD-Vorsitzende der Funke Mediengruppe. Thomas Thunfeld hat die Einzelheiten dazu.
2: Die Menschen müssen Zeit haben, ihre Lebensplanung anzupassen, meint Baas. Heißt, wer kurz vor der Rente steht und damit rechnet, sollte nicht plötzlich mit einer neuen Regelung konfrontiert werden. Deshalb hält Baas 5 Jahre für einen guten Zeitraum für eine Übergangsfrist, bis die sogenannte Rente ab 63 dann gestrichen wird. Und auch Unionsfraktionschef Frei ist offen für eine Übergangsregelung, hat aber bis jetzt keine konkreten Zeiten dafür genannt.
1: Vielen Dank, Thomas Thunfeld. Und jetzt weitere Meldungen in der Zusammenfassung. Die Rettungsteams in Nepal und China kämpfen sich auch Tage nach der Sturzflut weiter durch das Katastrophengebiet. Die Zahl der Toten in beiden Ländern ist inzwischen auf mehr als 600 gestiegen. Mehr als 2500 Menschen gelten weiterhin als vermisst, darunter auch über 500 Ausländer. Die CDU-Frauenunion NRW setzt sich für ein noch härteres Vorgehen gegen digitale Gewalt ein, als im Gesetzentwurf der Bundesregierung geplant. Man wolle die digitale Identität von Menschen, besonders von Frauen, insgesamt schützen, sagte die CDU-Landtagsabgeordnete Wendland. Der im April von Bundesjustizministerin Hubig vorgelegte Gesetzentwurf gehe nicht weit genug. Nach Beginn des Irankriegs vor einem halben Jahr stecken offenbar immer noch rund 400 Schiffe im Persischen Golf fest. Das sagte der Generalsekretär der Weltschifffahrtsorganisation Dominguez. Die schlechte Sicherheitslage schade allen. 3 Diplomaten der afghanischen Taliban sind einem Bericht des NDR zufolge nach Deutschland gereist. Demnach sollen sie hier in Zusammenarbeit mit den Behörden Abschiebungen von Afghanen vorbereiten. Das Auswärtige Amt bestätigte laut Bericht die Anwesenheit der Taliban in Deutschland. Demnach handele es sich um ein technisches Unterstützungsteam, das die Voraussetzungen dafür schaffen soll, dass in den afghanischen Vertretungen in Deutschland Dokumente ausgestellt werden können, die die Taliban anerkennen. Die 3 Diplomaten sollen sich in der afghanischen Botschaft in Berlin aufhalten. Die Bundesregierung erkennt die Taliban-Regierung in Kabul zwar nicht offiziell an, ist aber in Kontakt mit ihr. Und das waren die Nachrichten mit Lars Kosmehl.
3: Das Wetter, da kann man noch mit arbeiten heute. Viel Sonne, wenig Wolken, 24 Grad maximal. Erst gegen Abend zieht es sich zu und dann kommt auch irgendwann noch Regen runter. Morgen bleibt es wechselhaft mit gelegentlichem Regen, aber auch sonnigen Phasen bei 21 Grad. Und auch der Montag bleibt unbeständig. Besser ankommen mit dem Radio Gütersloh Verkehrsservice. Geblitzt wird in Gütersloh, auf dem Brockweg, in Herzebrock an der Gildestraße, an der Wiedenbrücker Straße in Langenberg, der B61 in Reda-Wiedenbrück. Dann haben wir Riedberg-Wiedenbrücker Straße, wo geblitzt wird, Spexart, Ferler Straße, Steinhagen, Ummelner Straße und Ferl, Gütersloher Straße. Da stehen die Blitze aktuell. Wenn ihr noch einen habt, gerne melden über die 0800 678 5000.
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3: Es sind die letzten Züge der Sommerferien und da sollte man sich doch die Frage stellen, habe ich schon alles Erdenkliche gemacht, was man in den Ferien machen kann? Und wenn die Antwort nein ist, dann macht es doch einfach. Noch ist die Schule weit weg, ganz weit weg. Schönen Samstag in die Runde, hier ist Dominik Tegeler.

0: 5:1 Stuttgart. Wie konnte das denn passieren? Die Bayern haben einen Traumstart hingelegt im Eröffnungsspiel der ersten Fußball-Bundesliga. 5:1 gegen Stuttgart. Nico Hartmann, da fallen einem nicht mehr so viele Teams ein, die sowas in einer ähnlichen Form heute nachmachen könnten. Vielleicht Dortmund, vielleicht Leverkusen. Das sind wahrscheinlich so mit die Favoriten dann heute, ne?
1: Aber Vorsicht Falle, so ist Bayer 04 Leverkusen gleich doppelt gewarnt vor dem Aufsteiger aus Elversberg. Zum einen verlor die Werkself vor 4 Jahren beim Pokalauftakt im Saarland und die Elversberger sind technisch und taktisch seit Jahren richtig gut unterwegs. Der BVB stabilisierte sich unter Trainer Niko Kovac, holte 73 Punkte im letzten Jahr und verpflichtete mit den Griechen Karezas und Konstantelias sowie mit dem Niederländer Joy Fährmann Qualität fürs Mittelfeld. Mit dem HSV kommt aber ein gefährlicher Gegner zum Abendspiel nach Dortmund mit einer eingespielten Mannschaft. Dennoch gilt auch für den BVB Punktverlust verboten.
0: Und wir haben wieder OWL in der ersten Liga.
1: Der SC Paderborn spielt die erste Bundesliga-Partie seit 6 Jahren und ist zu Gast in Mainz. In der Vorbereitung präsentierten sich die Ostwestfalen konkurrenzfähig. Bei den Mainzern muss man aber direkt hellwach sein, um nicht die erste Bauchlandung als Außenseiter in dieser Saison zu erleben.
0: Naja, vielleicht wird es ja auch ein Höhenflug statt einer Bauchlandung. Schauen wir mal. Es geht wieder los mit Bundesliga und seit gestern Abend wissen wir auch, wer wieder Meister wird.
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1: Mit Melanie Faulhaber. Schönen guten Tag. Bei Bertelsmann stehen die Zeichen auf Wachstum und auf Wechsel. Nach einem erfolgreichen ersten Halbjahr richtet der Gütersloher Konzern den Blick jetzt auf die Übergabe an der Unternehmensspitze. Der Wechsel zum neuen Vorstandsvorsitzenden Thomas Coesfeldt ist nach Angaben von Konzernchef Thomas Raabe bereits gut vorbereitet.
2: Es läuft ausgesprochen gut, es läuft partnerschaftlich, es läuft freundschaftlich, was auch sehr hilft, dass die Geschäfte gut laufen. Das sorgt für gute Laune und gute Laune hilft ja in allen Lebenslagen.
1: Im ersten Halbjahr stieg der Umsatz um mehr als 5% auf 9,3 Milliarden Euro. In der Rommel-Kaserne in Augustdorf wird kräftig gebaut und modernisiert. Grund dafür ist, dass die Bundeswehr deutlich wachsen soll. Schon im Oktober kommen rund 300 neue Wehrdienstleistende nach Augustdorf, etwa doppelt so viele wie bisher. Mike Mattes hat die Infos.
3: Dafür entstehen neue Unterkünfte und Gebäude. Statt in Einzelzimmern sollen die Soldaten künftig wieder in Mehrbettzimmern untergebracht werden. Außerdem sind neue Hallen für die Reparatur von Panzern und anderen Militärfahrzeugen gebaut worden. Auch der Verladebahnhof in Paderborn-Sennelager soll erneuert werden. Dort werden unter anderem Panzer für den Transport per Bahn verladen.
1: Bundeslandwirtschaftsminister Alois Rainer ist in Reda-Wiedenbrück zu Besuch gewesen und hat sich die Produktion bei der Premium Food Group angeschaut. Beim Gespräch mit Firmenchef Clemens Tönnies ging es vor allem um den Export von Schweinefleisch. Wegen der afrikanischen Schweinepest darf Deutschland aktuell kein Schweinefleisch nach China exportieren. Rainer will deshalb möglichst schnell ein Abkommen mit China erreichen, damit zumindest Ware aus Regionen ohne Schweinepest wieder dorthin verkauft werden kann. In NRW ist die Zahl der Ausbildungsplätze zurückgegangen. Der Kreis Gütersloh bildet da eine erfreuliche Ausnahme. Hier hatten die Unternehmen mehr als 2200 freie Ausbildungsstellen gemeldet, ein Plus von 2% zum Vorjahr. Aktuell suchen noch rund 370 junge Menschen bei uns einen Ausbildungsplatz. Gleichzeitig sind noch rund 450 Stellen bei Unternehmen und Verwaltungen frei. Unterm Strich gibt es also sogar mehr freie Ausbildungsplätze als junge Menschen, die noch suchen. 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
4: Das Wetter, da kriegen wir ganz viel Sonne heute und nur lockere Wolken bis heute Abend. Da zieht es sich zu und es kommt Regen runter. Bis dahin 24 Grad maximal heute. Morgen 21 Grad und da kriegen wir so eine Mischung aus sonnigen Phasen, aber vor allem Wolken und Regen. Und auch der Montag bleibt unbeständig.
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4: Besser ankommen mit dem Radio Gütersloh Verkehrsservice. Geblitzt wird in Gütersloh auf dem Brockweg, in Herzebrock an der Gildestraße, an der Wiedenbrücker Straße in Langenberg, der B61 in Reda-Wiedenbrück. Dann haben wir Riedberg-Wiedenbrücker Straße, wo geblitzt wird, Spexart, Ferler Straße, Steinhagen, Ummelner Straße und Ferl-Gütersloher Straße. Da stehen die Blitze aktuell. Wenn ihr noch einen habt, gerne melden über die 0800 678 5000.
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4: Ich wünsche einen schönen Samstag hier in die Runde. Mein Name ist Dominik Tegeler. Habt einen guten Start ins Wochenende.

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0: So, schau mal, was geht.
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0: In Schloss Holte-Stukenburg läuft dieses Wochenende das Holter-Meeting, Umsonst- und Draußen-Festival. Auf der Hauptbühne gibt's Gitarrenmusik und dann gibt's die B-Stage mit elektronischen Sachen. Und da kann man coolerweise eben auch mal spontan hindüsen, wenn's nicht cool ist, wieder

abhauen, unkompliziert. Aber wenn es cool ist, natürlich den ganzen Tag da bleiben, weil der Eintritt ist frei. Am Hallenbad in Schloss Holte-Stukenbrock beim Holter-Meeting. Heute Abend wird es in der Flora in Reda-Wiedenbrück beim Parkspektakel sehr, sehr bunt und sehr, sehr spektakelig. Es ist Feuer und Flamme mit Live-Musik, Walk-Acts, Essen, Getränken, großem Feuerwerk über der Ems. Und zum Abschluss morgen gibt's Symphonic Rock, großes Orchester trifft Rockband. Da werden Mozart, Bach, die Beatles und Metallica in einen Topf geworfen. Es klingt sehr wild, aber soll sehr gut funktionieren. Oder vielleicht eine kleine Schatzsuche starten. Am Heidewaldstadion in Gütersloh ist dieses Wochenende wieder Flohmarkt. Heute und morgen könnt ihr euch durch Kellerfunde, Dachbodenschätze und ganz viel Krimskrams wühlen. Dabei doch auch ganz viel Spaß.

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1: Mit Lars Kosmehl, guten Tag. Bei einem russischen Drohnenangriff auf ein Logistikzentrum in der Nähe der ukrainischen Hauptstadt Kiew sind nach Angaben des örtlichen Gouverneurs mindestens 27 Menschen getötet worden. Die Opferzahl könne noch steigen. Nach Behördenangaben ereignete sich der Drohnenangriff gestern Abend im Bezirk Butscha. In der Folge sei ein Feuer ausgebrochen, es habe mehrere Explosionen gegeben. Russland und die Ukraine haben in den vergangenen Monaten ihre gegenseitigen Angriffe mit Langstreckengeschossen ausgeweitet und nehmen dabei zunehmend zivile Infrastruktur wie Lagerhäuser und Öl- und Hafeninfrastruktur ins Visier. Bei diesen Angriffen gibt es mehr zivile Opfer. Und jetzt weitere Meldungen in der Zusammenfassung. In der Debatte um die Abschaffung der abschlagsfreien Rente nach 45 Beitragsjahren zeigt sich Arbeitsministerin Baas offen für eine Übergangsfrist von rund 5 Jahren. Baas sagte der Funke Mediengruppe, nötig seien ausreichende Übergangsfristen und Vertrauensschutz, damit die Menschen ihre Lebensplanung anpassen können. Nach der verheerenden Sturzflut im Himalaya verstärkt Indien die Überwachung seiner Gletscher. Als Nachbarland zu Nepal habe man eine ähnliche geografische Situation, sagte der indische Minister für Katastrophenschutz. Die Sturzflut wurde offenbar durch den Abbruch eines Gletschers verursacht. Die Zahl der Toten in Nepal und China ist inzwischen auf mehr als 600 gestiegen. Nach Angaben der Landesregierung sind in NRW im vergangenen Jahr fast 61.600 Menschen mit dem Erschöpfungssyndrom, dem chronischen Fatigue-Syndrom, ambulant behandelt worden. Das teilte die Regierung dem Landtag auf eine FDP-Anfrage mit. Über 60% der Betroffenen sind arbeitsunfähig. Experten gehen davon aus, dass die Zahl der Erkrankten als Folge von Corona-Infektionen stark gestiegen ist. Nach dem gestrigen Auftaktspiel der Fußball-Bundesliga zwischen dem FC Bayern und dem VfB Stuttgart, das die Bayern mit 5:1 gewonnen haben, bestreiten im Laufe des Tages gleich 5 Teams aus NRW ihre erste Partie in der neuen Saison. Nico Hartmann aus der Sportredaktion hat die Infos.
2: Während Leverkusen nach Platz 6 im letzten Jahr gleich bei Liga-Neuling Elversberg die Champions-League-Ambitionen untermauern möchte, ist Aufsteiger Paderborn zwar klarer Außenseiter in Mainz. Mit Siegen gegen Köln und Southampton in der Vorbereitung demonstrierten die Ostwestfalen aber Konkurrenzfähigkeit. Beim 1. FC Köln herrscht nach dem mühsamen 2:1 im Pokal bei Würzburg im Umfeld schon wieder Alarmstimmung. Gegen eingespielte und intensiv agierende Hoffenheimer steht der FC vor einer heiklen Aufgabe. Zuversichtlich geht Borussia Mönchengladbach in die Partie bei RB Leipzig, nachdem die Borussia alle Testspiele gegen teils hochkarätige Gegner gewonnen hat. Im Abendspiel steht dann der erste Stresstest für Borussia Dortmund an. Der BVB will gegen den Hamburger SV zum ersten Mal demonstrieren, dass mit den Griechen Karetzas und Konstantin sowie dem Niederländer Fährmann die Mannschaft verstärkt wurde. Außerdem spielt am Nachmittag noch Union Berlin gegen Eintracht Frankfurt.
1: Vielen Dank, Nico. Und das waren die Nachrichten mit Lars Kosme.
3: Das Wetter, da kann man noch mit arbeiten heute. Viel Sonne, wenig Wolken, 24 Grad maximal. Erst gegen Abend zieht es sich zu und dann kommt auch irgendwann noch Regen runter. Morgen bleibt es wechselhaft mit gelegentlichem Regen, aber auch sonnigen Phasen bei 21 Grad. Und auch der Montag bleibt unbeständig. Besser ankommen mit dem Radio Gütersloh Verkehrsservice. Geblitzt wird in Gütersloh, auf dem Brockweg, in Herzebrock an der Gildestraße, an der Wiedenbrücker Straße in Langenberg, der B61 in Reda-Wiedenbrück. Dann haben wir Riedberg-Wiedenbrücker Straße, wo geblitzt wird, Spexart, Ferler Straße, Steinhagen-Ummelner Straße und Ferl-Gütersloher Straße. Da stehen die Blitze aktuell. Wenn ihr noch einen habt, gerne melden über die 0800 678 5000.

0: 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Schönen Samstag in die Runde. Was wurden hier schon wieder für Schreckensszenarien an den Himmel gemalt? Netflix killt das Kino. Von wegen. In Deutschland wurden im ersten Halbjahr fast 47,5 Millionen Kinotickets verkauft. So viele wie seit der Corona-Zeit nicht mehr. Man könnte sagen, Kino erlebt einen Boom. Johannes Austermann ist Inhaber vom Scala Filmtheater in Warndorf und der Kulturbühne in Versmold. Merkt ihr diesen Boom auch?
1: Wir merken absolut diesen Boom. Also wir haben jetzt im Vergleichszeitraum zum letzten Jahr, was auch noch schon für uns ein relativ gutes Kinojahr war, schon einen Zuwachs von 25% der Besucher bekommen.
0: Okay.
1: Insofern können wir das sehr bestätigen, was gerade durch die Presse geht.
0: Und wie gesagt, obwohl wir ja alle Netflix, Amazon Prime und so weiter und so fort haben auf dem Fernseher, das hätte doch auch sein können, dass die Kino komplett verdrängen.
1: Ich glaube, Kino wird wieder zu so einem richtigen Trendprodukt. Ich glaube, der Hintergrund sind gerade diese Streaming-Dienste, die du gerade schon angesprochen hattest. Es kommen immer mehr auf den Markt. Es kommt eine Unzahl an Filmen auf den Markt, auch im Streaming. Und ich glaube, dass da eine ganz große Sättigung aktuell auch mit stattfindet. Das andere ist, glaube ich, auch, dass gerade auch in wirtschaftlich eher schwierigen Zeiten, in denen wir uns einfach ja auch aktuell befinden, dass man sich dann zumindest einen schönen Kinoabend dann gönnt.
0: Da ist vielleicht was dran. Da kommt man halt mal raus und gibt nicht gleich totalen Vermögen aus. Welche Filme ziehen denn gerade besonders gut bei euch?
1: Also bei uns laufen natürlich auch die großen Hollywood-Blockbuster einfach auch gut. Michael, Spider-Man, Der Teufel trägt Prada, Die Odyssee. Also es waren wirklich eine große Bandbreite an großen Titeln da, die auch wirklich sehr, sehr gut funktioniert haben.
0: Jo, und da noch direkt ein Tipp für alle, die auch mal wieder Lust haben auf einen schönen Kinoabend. Am 12. und 13. September ist das Kinofest. Da kommt man in allen Kinos, die da mitmachen, für nur 5 Euro rein. Da könnt ihr mal nachgucken beim Kino eures Vertrauens. 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
1: Mit Melanie Faulhaber. Schönen guten Tag. Bei Bertelsmann, einem der größten Arbeitgeber bei uns im Kreis, läuft's gerade ziemlich rund. Der Gütersloher Konzern wächst und gleichzeitig wird der Wechsel an der Spitze vorbereitet. Vorstandschef Thomas Rabe soll im Januar durch Thomas Kosfeld abgelöst werden. Die Übergabe ist laut Rabe schon gut vorbereitet. Und gute Zahlen sorgen dabei offenbar für gute Stimmung. Im ersten Halbjahr ist der Umsatz von Bertelsmann um mehr als 5% auf 9,3 Milliarden Euro gestiegen. Wer heute aus dem Kreis Gütersloh zum NRW-Tag nach Münster fährt, kann dort von morgens bis spät in die Nacht feiern. Auf dem Programm stehen unter anderem eine große Kopfhörerparty, ein Klassikkonzert und eine Drohnenshow. Carsten Schoßmeier hat die Infos.
2: Der zweite Tag des Landesfestes beginnt um 10 Uhr. In der Innenstadt gibt es 11 Themenmeilen sowie zahlreiche Mitmachangebote für Familien. Abends werden auf dem Domplatz 10.000 Kopfhörer für eine große Party verteilt. Auf dem Schlossplatz spielt die Philharmonie Südwestfalen. Über dem Aasee ist eine Drohnenshow geplant. Aus dem Kreis Gütersloh ist die Fahrt mit Bus und Bahn über den Tarif Easy NRW in der Mobile NRW App kostenlos.
1: In Gütersloh-Affenwedde regt sich Protest gegen die geplante Logistikhalle von Hörmann auf dem ehemaligen Elko-Gelände. Wie die Glocke berichtet, haben rund 100 Anwohner einen Widerspruch gegen das geplante Hochregallager unterschrieben. Sie befürchten, dass die rund 30 Meter hohe Halle, nur etwa 100 Meter von Wohnhäusern entfernt, die Wohnqualität verschlechtert und mehr Lkw-Verkehr bringt. Die Einwände sind am 7. September Thema im Hauptausschuss. Fußball satt an diesem Wochenende. Arminia Bielefeld ist heute Abend beim 1. FC Nürnberg gefordert. Anstoß ist um 20.30 Uhr. Nach dem enttäuschenden Pokalaus gegen Sonnenhof Groß-Asbach will die Arminia in der Liga Wiedergutmachung leisten. Einfach wird's nicht. Nürnberg ist stark gestartet und steht auf einem Aufstiegsplatz. Der FC Gütersloh hat gestern Abend bereits gespielt und beim Aufsteiger Westfalia Rhynern 1:1 unentschieden gespielt. Damit gab's für den FCG den ersten Punktverlust nach 4 Siegen zum Saisonstart. Heute um 14 Uhr spielt der SC Verl zu Hause gegen Aufsteiger Fortuna Köln. Der SC Willenbrück fährt zum Auswärtsspiel und trifft auf die zweite Mannschaft des FC Schalke 04. 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
3: Das Wetter, da kriegen wir ganz viel Sonne heute und nur lockere Wolken bis heute Abend. Da zieht es sich zu und es kommt Regen runter. Bis dahin 24 Grad maximal heute. Morgen 21 Grad und da kriegen wir so eine Mischung aus sonnigen Phasen, aber vor allem Wolken und Regen. Und auch der Montag bleibt unbeständig.
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3: Besser ankommen mit dem Radio Gütersloh Verkehrsservice. Geblitzt wird in Gütersloh auf dem Brockweg, in Herzebrock an der Gildestraße, an der Wiedenbrücker Straße in Langenberg, der B61 in Reda-Wiedenbrück. Dann haben wir Riedberg-Wiedenbrücker Straße, wo geblitzt wird, Spexart, Ferler Straße, Steinhagen, Ummelner Straße und Verl, Gütersloher Straße. Da stehen die Blitze aktuell. Wenn ihr noch einen habt, gerne melden über die 0800 678 5000.
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3: Ihr hört Radio Gütersloh mit dem besten Samstagmittag-Mix. Bloodhound Gang gleich noch für euch und die Black Eyed Peas. Das ist Holly Humberstone mit To Love Somebody. Mein Name ist Dominik Tegeler. Schönen guten Tag zusammen.

0: Hallo, hallo, Radio Gütersloh hier am Samstag. Ihr kennt das vielleicht, da gibt es diese eine Straße, bei der ihr jedes Mal denkt, Leute, hier doch noch ein bisschen langsamer fahren, wäre doch ganz nett. Gerade wenn da viele Kinder unterwegs sind. Aber genau wegen dieser Raserstraßen gibt's doch unsere Achtung Kinderplakate. Und eins davon hat sich Michael aus Wiedenbrück bei uns abgeholt. Wo soll das hin und warum braucht ihr da eins?
1: Wir wohnen in einer ganz ruhigen Anliegerstraße, aber trotzdem wird natürlich da auch Zeitdruck, Paketboten und Müllfahrzeuge. Alle fahren schnell, obwohl man nur Schrittgeschwindigkeit fahren darf, aber das tut kaum einer.
0: Klar.
1: Und wir haben vor, ich glaube, das ist schon 10 Jahre her, Plakate aufgehängt, 3 Stück mit diesem Logo Verkehrssicherheit Radio Gütersloh. Und die sind jetzt schon ein bisschen von der Sonne ausgeblichen und jetzt wollen wir sie erneuern. Das hatte ich gelesen und fand das eine tolle Geschichte.
0: Ja, auch ein absoluter Klassiker, ne? Wind und Wetter nagen am Plakat. Auch dann kann man gerne vorbeikommen und so ein Plakat auch mal austauschen. Bei Windrädern nennt man das Repowering. Also werktags gerne bei uns vorbeikommen hier in der Ringstraße 16 in Reda bei Radio Gütersloh und kostenlos natürlich ein Plakat abholen. Alternativ in der Welle in Gütersloh und bei den Stadtwerken, die haben auch Plakate für euch. Und damit wir wirklich sicher sein können, dass alle, die ein Plakat wollen, auch eins kriegen. Wir sind mit den Achtung Kinderplakaten auch noch unterwegs. Unsere Achtung Kindertour geht wieder los. Wir fahren in die einzelnen Städte und Gemeinden hier bei uns im Kreis Gütersloh und bringen die Plakate direkt zu euch. Wann wir wohin kommen, verraten wir euch Anfang der Woche. Die Schule geht wieder los. Wir brauchen wieder mehr Achtung Kinderplakate da draußen.

0: Tag allerseits, ihr hört Radio Gütersloh. Ich wünsche euch noch einen schönen Samstag. Mein Name ist Dominik Tegeler und wenn ihr uns vielleicht gerade beim Rödeln hört, beim Aufräumen, bei der Gartenarbeit, whatever, dranbleiben, ihr macht das gut. Bis die Tage, ciao, ciao.
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1: Mit Lars Kosmel, guten Tag. Bei einem russischen Drohnenangriff auf ein Munitionslager sind in der Nähe der ukrainischen Hauptstadt Kiew mindestens 27 Menschen getötet worden. Das teilte die ukrainische Regierung mit. Der Angriff hatte gestern Abend um kurz nach 20 Uhr Ortszeit stattgefunden. Thomas Thunfeld mit den Einzelheiten.
2: Videos in sozialen Netzwerken zeigen Feuer und Explosionen in der Abenddämmerung, die auch Wohnhäuser, ein Senioren- und ein Behindertenheim erheblich beschädigt haben. Neben den Toten gibt es auch Dutzende Verletzte. Munition darf in der Ukraine eigentlich nicht neben Wohngebäuden gelagert werden. Deshalb ermittelt auch bereits die zuständige Staatsanwaltschaft wegen Fahrlässigkeit. Russland hat eingeräumt, dass ein Munitionslager Ziel des Angriffs gewesen sei.
1: Und jetzt weitere Meldungen in der Zusammenfassung. Die Isländer stimmen heute über die Wiederaufnahme von EU-Beitrittsgesprächen ab. Mehr als 272.000 Menschen sind aufgerufen, ihre Stimme in einem Referendum abzugeben. Alles deutet auf ein enges Rennen hin. Ein großer Streitpunkt in der Debatte um eine mögliche EU-Mitgliedschaft ist die für Islands Wirtschaft wichtige Fischerei. Aufständische Soldaten haben nach Angaben aus Sicherheitskreisen den Präsidentenpalast im Niger angegriffen. Die Präsidialgarde habe den Angriff in der Hauptstadt Niamey abgewehrt, hieß es. Die Kämpfe dauerten an. Das westafrikanische Land wird seit einem Putsch im Jahr 2023 von einer Militärjunta regiert. Vor zwei Wochen wurde der Hackerangriff auf das Datennetz der Berliner Verwaltung bekannt. Zu den Forderungen der Erpresser macht die Landesregierung aber weiterhin keine Angaben. Es gilt auch für die Frage, an welche Daten die Täter gelangt sind und wer genau hinter der Cyberattacke steckt. Nach dem 5:1-Sieg der Bayern im Auftaktspiel gegen den VfB Stuttgart gestern Abend wird heute der erste Spieltag der Fußball-Bundesliga fortgesetzt. Insgesamt stehen 6 Spiele auf dem Programm, darunter 5 mit NRW-Beteiligung. Am Nachmittag lauten die Partien Köln-Hoffenheim, RB Leipzig gegen Borussia Mönchengladbach, Mainz gegen den SC Paderborn, Elversberg gegen Leverkusen und Union Berlin gegen Eintracht Frankfurt. Am Abend ab 18.30 Uhr startet dann die Partie BVB gegen den HSV. Und das waren die Nachrichten mit Lars Kosmel.
3: Das Wetter.
4: Ja, freundlich und trocken, sogar mal sonnig. So sieht der Samstag in der ersten Tageshälfte aus. Später sind es dann aber auch mal mehr Wolken. Es wird also etwas grauer und dann auch mal nasser am Nachmittag oder auch am Abend. Das dann bei 20 bis 24 Grad heute. Morgen kaum Sonne mit dabei. Der Sonntag, der präsentiert sich meist wolkig und ab und zu dann auch mal nass. Und das morgen bei 24 Grad.
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4: Und so sieht das im Moment auf den Autobahnen aus an diesem Samstagnachmittag. Mindestens 12 Minuten plus auf diesen Strecken hier. Die A2 Dortmund-Hannover. Immer noch gesperrt zwischen Bad Alsen und Rehren nach einem LKW-Unfall. Im Moment zwischen Feldheim und Rehren 9 Kilometer Stau und plus eine Stunde. Die A3 Arnheim-Köln zwischen Kreuz-Oberhausen und Kreuz-Kaiserberg 4 Kilometer Stau plus 19. Die A45 Hagen-Dortmund zwischen Kreuz-Hagen und Westhofener Kreuz 5 Kilometer Stau plus 14 Minuten. A57 Köln-Krefeld zwischen Kreuz-Köln-Nord und Köln-Worringen. Da nach einem Unfall 2 Kilometer Stau und plus eine Viertelstunde. Die A57 Köln-Krefeld zwischen Kreuz-Meerbusch und Krefeld-Oppum 3 Kilometer Stau plus 22. Die A61 Koblenz-Mönchengladbach zwischen Kreuz-Meckenheim und Swisttal 3 Kilometer Stau und plus 14 Minuten.
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4: Und gleich habe ich einen großartigen 90er für euch, und zwar von Sting, Fields of Gold. Wir starten jetzt erstmal mit Ray. Ich bin Andreas Grunwald. Euch einen schönen Samstag.

0: Ja, das war Leonie und Don't Worry und das hier ist Lotte.
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0: Ja, und wir packen mal neue Musik in den Samstag. Was haben wir denn? Samstagmittag. Ich wollte eigentlich sagen, wir packen mal neue Musik ins Wochenende. Genau, das war's. Lotte war bei uns, natürlich mit neuer Musik unterm Arm und kaltem Kaffee in der Hand. Letzteres war aber eher unser Fehler. Sie hat nach einem Kaffee gefragt und irgendjemand hat ihr einfach die Plörre da in die Hand gedrückt und hat noch nicht mal die Temperatur überprüft. Wir hatten Glück, sie ist geblieben und hat uns ihr neues Album dann doch noch vorgestellt. Es ist ihr bisher persönlichstes Album und sie hat's Lotte genannt.
2: Ich glaube, das Album ist für Träumer und solche, die es werden wollen. So ich bin in den letzten 3 Jahren wieder voll irgendwie Kind geworden, auf voll die schöne Art. Ich bin so naiver wieder auf eine verantwortungsvolle Art. Ich bin neugierig, ich bin lebendig, ich gehe wieder so mit so großen Augen in den Tag und ich will alles ausprobieren. So ich weiß noch gar nicht, wohin in meinem Leben, obwohl ich jetzt irgendwie schon Anfang 30 bin, so. Und ich finde das voll schön. Ich mag diese Unsicherheit gerade und diese Freiheit und ja, dieses irgendwie wieder an so Träume glauben wie als Kind.
0: Ich habe gerade eben verstanden, das Album ist für Rheuma, aber ich bin mir ganz sicher, sie hat Träumer gesagt. Das neue Album von Lotte klingt total nach 60er und 70er Jahre Dream Pop, also total unerwartet, aber das Ganze wirklich mega schön. Ihre erste Single aus dem neuen Album heißt Mein Baby, ein Song, der nicht nur also diesen verträumten 60s Vibe hat, sondern auch irgendwie ganz schön traurig klingt. Warum eigentlich traurig?
2: Weil Musik, glaube ich, auch so immer schon war und jetzt mehr als je zuvor so eine Insel für mich ist, wo alle Gefühle erlaubt sind und eben auch die super traurigen, die, wie man sich fühlt, wenn das Baby weg ist, in dem Fall der Partner, und man einfach merkt, so krass, ich komme damit drauf nicht klar. Und das Ding ist, ich bin auch so mega hochsensibel, das heißt, ich fühle alles, was ich fühle, noch viel stärker. Und davon handelt mein Baby eben, dass man in die Nacht will und einfach alles vergessen will und sich betäuben will und mal kurz nichts fühlen.
0: Oh Mann, ja, wie es klingt, wenn Lotte ihrem Liebeskummer da vergessen will, das hören wir uns jetzt mal an. Hier ist Lotte, neue Single heißt Mein Baby.

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0: So, Abendplanung steht. Seid ihr heute Abend auf einer Party eingeladen? Ja, wunderbar. Braucht ihr noch einen richtig guten Witz, den ihr dann da irgendwie in der Menge mal so ein bisschen platzieren könnt? Okay, dann nehmt nicht den hier.
1: 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Heute in der Kneipe.
2: Pass auf, kommt ein Elch in eine Bar und bestellt einen Whisky. Ne? Der Barkeeper gibt ihm einen, stellt hin und sagt, mach 20 Euro. Der Elch bezahlt das, trinkt aus. Da sagt der Barkeeper, wow, Sie sind der erste Elch in meiner Bar. Sagt der Elch, ja kein Wunder bei den Preisen.
3: Junge, hör mal. Ist das jetzt witzig oder was? Da musst du immer bei mir in der Kneipe, musst du mit solchen Sprüchen nicht kommen, ja? Mhm. Hier läuft alles rund. Alles. Der Uwe, der rollt.
4: Der Rubel rollt, meinen Sie?
3: Nee, hier der Uwe, guck mal am Boden, da ist er. Der rollt da. Okay. Uwe, ist gut jetzt, ne? Ich hol dir besser mal ein Taxi.
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1: Mit Lars Kosmehl, guten Tag. Ausländische Helfer sind zur Unterstützung bei den Sucharbeiten im Flutkatastrophengebiet in Nepal eingetroffen. Eine Rettungsmannschaft aus dem Nachbarland Indien sei vor Ort. Das sagte der nepalesische Außenminister Kanal in Kathmandu. Ein weiteres Team aus China werde bald erwartet. Nepals Regierung habe technische Unterstützung für die Such- und Rettungsarbeiten erbeten, sagte Kanal. Die Teams sollen bei der Suche nach Arbeitern helfen, die in Tunneln an Wasserkraftwerken entlang der von der Flut betroffenen Flüsse eingeschlossen sind. Bislang erreichten die Retter das Katastrophengebiet vor allem auf dem Landweg, weil das Gelände für Hubschraubereinsätze schwierig ist. Nach der Sturzflut im Himalaya ist die Zahl der Todesopfer allein in Nepal auf mehr als 600 gestiegen. Und jetzt weitere Meldungen in der Zusammenfassung. Bei einem russischen Drohnenangriff auf ein Munitionslager sind westlich der ukrainischen Hauptstadt Kiew mindestens 37 Menschen getötet worden. Wohnhäuser sowie ein Senioren- und Behindertenheim seien beschädigt worden, schrieb Präsident Zelensky bei Telegram. Nordrhein-Westfalen feiert seinen Landesgeburtstag an diesem Wochenende mit einem großen Bürgerfest. In der Innenstadt von Münster präsentieren sich viele Institutionen und Organisationen am sogenannten NRW-Tag. Am Vormittag eröffnete die stellvertretende Ministerpräsidentin Neubauer am Aasee zusammen mit Landtagspräsident Cooper und Münsters Oberbürgermeister Fuchs den Tag. Neubauer appellierte an die Besucher, sich für Meinungs- und Pressefreiheit, die Freiheit von Kunst und Kultur sowie gegen Diskriminierung und Rassismus einzusetzen. Bundesarbeitsministerin Baas hat die Sinnhaftigkeit der mit der Union vereinbarten Attestpflicht ab dem ersten Krankheitstag angezweifelt und Bedingungen für die Umsetzung gestellt. Sie werde die Vereinbarung nur umsetzen, wenn im Gegenzug Gesundheitsminister Linnemann weitere Regelungen vorlege, sagte sie den Zeitungen der Funke Mediengruppe. In Köln läuft gerade die Computerspielmesse Gamescom und die ist wohl auch interessant für den Auslandsgeheimdienst Deutschlands, den Bundesnachrichtendienst. Der will auf der Gamescom IT-Nachwuchs gewinnen. Die Behörde stellte an ihrem Messestand in Köln ein Upgrade eines Computerspiels vor, mit dem das Interesse an der Arbeit der Auslandsspione geweckt werden soll. Thomas Thonfeld über die Suche des Geheimdienstes.
2: BND-Legenden Operation Blackbox heißt das Spiel, bei dem die Gamer ein Datenpaket stehlen und in Sicherheit bringen müssen. Dabei müssen sie am Controller möglichst schnell Muster erkennen und reagieren. Entscheidend dabei höchste Konzentration. Gamer sind technikaffin und schlüpfen gerne in andere Rollen, so die Behörde. Und das macht sie für den BND interessant. Die Hoffnung, über das Spiel soll der Nachwuchs aus der Gaming-Szene Lust auf den BND-Job bekommen.
1: Und das waren die Nachrichten mit Lars Kosmehl.
3: Das Wetter.
4: Das ist ein Kanzel rausgehen, kannst aber auch drinbleiben. Wetter, wir haben mal Sonne, mal Wolken, mal kommt ein bisschen Regen runter, aber nicht allzu wild. Dazu bis 26 Grad. Und morgen bleibt's ähnlich mittelgut. Paar Wolken unterwegs, mal mehr, mal weniger. Ab und zu mal ein bisschen nass und das Ganze bei bis 24 Grad.
0: NRW Verkehr.
4: Es ist leider richtig gut was los. Wir starten mit zwei Autobahnsperrungen. Erstmal die A2 Dortmund Richtung Hannover, die ist dicht zwischen Bad Eilsen und Rehren nach einem Unfall. Und die A43 Wuppertal-Recklinghausen, da kommt ihr auch nicht durch. Auch da hat es einen Unfall gegeben. Da zwischen Bochum-Riemke und Herne-Eickel ist die Autobahn gesperrt. Staut sich auch an beiden Stellen sehr ordentlich. Also wenn ihr noch könnt, umfahren. Wenn nicht, haltet durch. Dann noch die Staus ab 17 Minuten Wartezeit. A3 Arnheim-Köln zwischen Oberhausen-Holten und Duisburg Wedau, 5 Kilometer, 23 Minuten. A57 Köln-Krefeld zwischen Kreuz-Meerbusch und Krefeld-Oppum, 3 Kilometer, knappe 20 Minuten. Und A61 Koblenz-München-Gladbach zwischen Rheinbach und Swisttal, 5 Kilometer, 17 Minuten. Gute Fahrt, kommt gut an.
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4: Sebastian Pulli hier am Samstag. Für die einen ist es ja das allerletzte Ferienwochenende nach 6 langen Wochen Freiheit, was ihnen da verzweifelt durch die Finger rinnt. Für die arbeitende Bevölkerung, oh, endlich wieder 2 Tage frei. Ist alles eine Frage der Perspektive. Zu welcher Gruppe ihr auch immer gehört, genießt es. Schönen Samstag.

0: Letzte Woche sind morgens auf den Straßen wieder große Schulranzen unterwegs mit sehr kleinen Erstklässlern vorne dran.
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0: Da wackeln ja die i-Dötzchen dann das erste Mal vielleicht auch ganz alleine zur Schule. Und Josef Weiß von der Deutschen Verkehrswacht sagt, als Eltern den Weg am besten vorher mal prüfen.
2: Das Schulwegtraining beginnt mit der Wahl des sichersten und besten Schulwegs. Also die Eltern sollten sich die Situation genau angucken. Wo sind gefährliche Stellen? Kann ich die umgehen?
0: Heißt, große Kreuzungen oder gefährliche Einfahrten gerne meiden, auch wenn der Schulweg dann vielleicht ein bisschen länger wird. Außerdem, sofern das jetzt noch geht, auch den Weg mal üben.
2: Wir raten 5 bis 10 Übungsgänge. Wenn die Eltern das noch vor den Sommerferien üben können, morgens im Berufsverkehr, unter Realbedingungen ist es natürlich besonders gut, weil da sieht man, was wirklich los ist in der Schulumgebung morgen.
0: Ja gut, nächstes Jahr fangen wir dann vor den Sommerferien an, aber für ein paar Übungsgänge reicht es ja auch jetzt noch. Hier Musik, da kann der die Kleine dann sehr, sehr stolz zu das erste Mal allein raus in die Welt wandern. Jay-Z, Empire State of Mind, hier bei uns einen schönen Samstag euch.
3: Yeah.

Sebastian Pulli hier. So, haben wir schon Mittag gemacht? Oder haben wir noch Kaffeekuchen vor uns vielleicht? Paar Teilchen besorgt? So oder so gleich. Aus der Kategorie Das Auge ist mit Hungry Eyes. Naja, Eric Carmen. Gibt's gleich. Erstmal Michael Schulte. Schönen Samstag.

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0: von Kalmar. Schönen Samstag.
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0: Oh, hat's gerade geklingelt?
2: Leute, das Festnetztelefon. Was? Wer ruft denn auf dem Festnetz an? Hä? Einfach auf dem Festnetz an. Festnetz!
0: Ja, das ist eine Gen-Z-Influencerin, die wenig Verbindung fühlt zu diesem klingelnden Relikt. Und das geht aber den meisten von uns so, sagt eine aktuelle Umfrage vom Vergleichsportal Verifox. Nur noch 60% von uns telefonieren überhaupt jemals mit dem Festnetz. Habt ihr auch Reporter Stefan Rieck gesagt.
3: Wir haben eins, wir benutzen es aber fast kaum noch.
4: Wann habt ihr das letzte Mal Festnetz telefoniert?
5: Vor 4 Jahren? 5 Jahren?
6: Ja, bei mir auch 5, 10 Jahre.
7: Ja. Gibt so 1, 2 Leute, die uns ab und zu noch anrufen auf Festnetz.
8: Alter Ü60.
9: Wenn unsere Eltern anrufen.
4: Woran denken Sie so als erstes beim Thema Festnetztelefon?
9: Dass ich mich nicht bewegen kann beim Telefonieren. Und eine Leitung nur, genau, Eltern nervten dann, hör auf zu telefonieren.
10: Ich sehe mich dann noch so im Flur stehen mit dem Kabel am Hörer dran und man konnte sich nicht setzen und war halt unbequem.
11: 20 Pfennig pro Einheit.
0: Und wenn Leute super viele Nullen in ihrer Nummer hatten, dann musste man die Wählscheibe immer so komplett einmal ganz rumdrehen und war dann schon direkt wütend, wenn die überhaupt erst abnahmen. Ja, ja, die mittelgute alte Zeit. Good old days jetzt, schönen Samstag.
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1: Mit Lars Kosmehl. Guten Tag. Die Bundesregierung sieht einem Medienbericht zufolge Russland hinter dem Drohnenvorfall in Leipzig. Berlin plane in den kommenden Tagen, Moskau offiziell für den versuchten Sprengstoff-Drohnenanschlag von Anfang August verantwortlich zu machen. Das berichten die Welt am Sonntag und das Portal Politico unter Verweis auf drei mit dem Vorgang vertraute Personen. Demnach sollen zeitgleich umfangreiche Maßnahmen angekündigt werden. Den Berichten zufolge geht es um eine Kombination von direkten Maßnahmen Deutschlands und neuer EU-Sanktionen. Daher sei die Ankündigung parallel zum EU-Außenministertreffen in Irland am Dienstag geplant. Bundeskanzler Merz könnte die Entscheidung aber auch vorziehen, heißt es. Am Abend des 4. August war am Flughafen Leipzig eine mit Sprengstoff beladene Drohne entdeckt worden. In ihrer Nähe befanden sich mehrere ukrainische Frachtflugzeuge. Jetzt weitere Meldungen in der Zusammenfassung. Die Zahl der Toten nach der verheerenden Flutkatastrophe im Himalaya ist auf mehr als 670 Menschen gestiegen. Außerdem werden nach Angaben der Behörden in Nepal und China rund 2500 Menschen vermisst, darunter hunderte Ausländer. Der iranische Präsident Pezeshkian hat eingeräumt, dass die US-Sanktionen gegen sein Land der Wirtschaft schadeten. Der Iran befinde sich in einer Kriegssituation und man müsse diese Kriegsbedingungen akzeptieren. Der Präsident sagte, die Exporte und Importe des Iran seien in den vergangenen Monaten um 25-35% zurückgegangen. Im westafrikanischen Niger haben aufständische Soldaten nach Angaben aus Sicherheitskreisen den Präsidentenpalast in der Hauptstadt angegriffen. Die Präsidialgarde habe den Angriff in der Hauptstadt Niamey zurückgeschlagen, hieß es. Die Militärregierung erklärte, sie bringe die Lage schrittweise wieder unter Kontrolle. Nach dem 5:1-Sieg der Bayern im Auftaktspiel gegen den VfB Stuttgart gestern Abend wird heute der erste Spieltag der Fußball-Bundesliga fortgesetzt. Insgesamt stehen 6 Spiele auf dem Programm, 5 davon sind mit NRW-Beteiligung. Thomas Thunfeld hat die Einzelheiten.
2: Neuling SV Elversberg hat mit Bayer Leverkusen gleich eine knackige Aufgabe zum Saisonauftakt zu lösen. Immerhin aber zu Hause. Mitaufsteiger Paderborn muss nach Mainz, auch nicht gerade leicht. Vizemeister Borussia Dortmund ist im Heimspiel gegen den HSV klarer Favorit. Ähnlich wie Champions-League-Teilnehmer RB Leipzig gegen Gladbach. Die Borussia gilt allerdings für einige Experten als möglicher Überraschungskandidat. Eher offen sein dürften die Spiele Union Berlin-Frankfurt und Köln gegen Hoffenheim.
1: Und das waren die Nachrichten mit Lars Kosmehl.
3: Das Wetter.
4: Ist Wetter aus dem Mittelfeld, mal Sonne, mal Wolken, ab und zu mal ein bisschen Regen drin, hält sich aber in Grenzen. Maximal 26 Grad heute und morgen wird es dann erstmal noch eine Ecke wolkiger, meistens trocken, aber ab und zu kommt auch dann mal ein bisschen Regen runter. Ist aber nicht wild, bei bis 24 Grad.
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4: Die A2 bleibt weiter gesperrt, es hat einen LKW-Unfall gegeben, da kommt ihr aktuell nicht durch. Und zwar ist es die A2 Dortmund-Hannover zwischen Bad Alsen und Rehren. Dann haben wir noch die Staus ab 10 Minuten Wartezeit, fangen wir an auf der A3 Oberhausen-Köln. Aktuell zwischen Oberhausen-Lierich und Duisburg-Wedau 1 Kilometer 10 Minuten. A33 Bielefeld-Osnabrück zwischen Borkelo-Kloster-Ösede und Kreuz-Osnabrück-Süd 2 Kilometer 22 Minuten. Und A45 Hagen-Dortmund zwischen Kreuzhagen und Dortmund-Süd 7 Kilometer ist eine Viertelstunde obendrauf. Gute Fahrt, kommt gut durch.
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4: Sebastian Bulli hier und gleich gibt's die Kings of Leon mit Sex on Fire. Da geht's, glaube ich, darum, dass die Syphilis wieder zurück ist. Aber erstmal Tom Walker, Glockenbach, Home. Schönen Nachmittag.

0: Und auch aktuell läuft sie weiter, die größte Videospielemesse der Welt, mitten im Herzen von NRW in Köln.
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0: Heute und morgen noch Gamescom und Kollege Dominik Becker fragt da auch mal so die Gamer-Klischees ab. Und manchmal bestätigen die sich.
2: Hast du mal ein Date mit einer Frau abgesagt, weil du lieber zocken spielen wolltest?
3: Ja.
2: Nicht dein Ernst.
3: Ehrlich. Haben wir mit den Jungs verabredet, abends zum Zocken. Dann hatte ich da mehr Bock drauf.
2: Was hat die Frau gesagt?
3: Ja, war nicht so begeistert, ne?
4: Also ich muss gestehen, ich kann es halt schon verstehen, weil ich würde wahrscheinlich genau dasselbe tun.
2: Wurdest du so schon mal versetzt?
5: Ja, der Herr hat mich hier schon mal versetzt fürs Zocken, ja.
2: Lächelt man das weg oder ist man da sauer?
5: Sowohl als auch, ja. Ich finde es auch ein bisschen unattraktiv.
0: Oh, unattraktiv, das ist natürlich ein sehr mächtiger Hebel, die Aussage, ne? Die Schweinchen in Minecraft, die würden sowas niemals behaupten. So, jetzt für alle, die noch speichern müssen, save tonight. Eagle-Eye Cherry. Schönen Samstag euch, viel Spaß noch auf der Gamescom.

Sebastian Pulli hier und jetzt im Spätsommer kommen die Kollegen ja so langsam wieder rein zu uns, ne? Die Spinnen. Ein Bekannter hat jetzt erzählt, er wäre wohl tatsächlich im eigenen Haus von einer Nosferatu-Spinne gebissen worden. Sie hätte wohl in seinem Duschhandtuch gesessen und als er sich dann mit ihr praktisch abgeschrubbt hat, da hat sie dann wohl zugebissen. Falls wer fragt, er hat sich nicht in Spider-Man verwandelt. Noch nicht. Jetzt für alle Nosferatu-Spinnen, die schon ungeduldig vor unseren Türen sitzen, right here waiting.

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0: Katy Perry mit einem der, ich zitiere hier mal Google, schätzungsweise 40 Enkel von Bob Marley, Skip Marley.
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0: Falls ihr noch was Schönes sucht, um die Ferien ausklingen zu lassen, morgen Abend, es ist ja aktuell großer 80. NRW-Geburtstag in Münster, wird gefeiert übers ganze Wochenende und morgen Abend gibt's da eben in dem Rahmen das große XXL Comedy Camp. Ab Herbst dann auch wieder regelmäßig unterwegs in NRW, da läuft dann die Tour, auch mit ihr hier.
2: Stell dich in einem Satz vor, aber bitte so, als würdest du dich auf einer Dating-App beschreiben.
3: Hallo, mein Name ist Ingrid Kühne, ich bin Humorbeauftragte von Niederrhein und mich mit einem Satz zuschreiben ist ganz einfach. Help me getten. Und du wirst denken, was hab ich all die Jahre bloß ohne dich gemacht?
2: Welcher Comedy-Kollege hat das Potenzial zum Dschungelkönig?
3: Thorsten. Thorsten wird sie alle mit seiner stoischen Ruhe verrückt machen. Thorsten Sträter, Dschungelkönig. Hör mal, hundertprozentig.
2: Deine ersten Bühnenauftritte in nur einem Wort.
3: Prägend.
2: Was sollten wir auf gar keinen Fall über dich erzählen?
3: Alles. Ihr dürft alles über mich erzählen. Weiß sowieso jeder alles. Gibt keine Geheimnisse von mir, glaube ich.
2: Beende den Satz. Wer sich kein Ticket fürs Comedy-Camp holt?
3: Ja, selber schuld. Wer nicht kommt, hat frei. Und ich sage immer so, wer Spaß am Lachen und Spaß an der Gesellschaft hat und einen richtig geilen Abend haben will, ja, der hat sowieso schon längst ein Ticket.

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1: Ich bin Babette Büchner. Die Rettungsteams in Nepal und China kämpfen sich weiter durch das Katastrophengebiet. Die Zahl der Toten ist inzwischen auf mehr als 600 gestiegen. Mehr als 2500 Menschen gelten weiterhin als vermisst. In Nepal sind inzwischen auch ausländische Helfer eingetroffen.
2: Das Ausmaß der Katastrophe ist weiter noch schwer abzuschätzen. Am Beispiel des nepalesischen Orts Devigat in der an Tibet grenzenden Provinz Bagmati zeigt sich jedoch überdeutlich die tiefe Spur der Verwüstung. Der größte Teil des Orts versinkt in einem Meer aus grauem Schlamm und Trümmerteilen. Fast sämtliche Häuser des Orts, wo früher bis zu 1500 Menschen wohnten, sind jetzt praktisch unbewohnbar. Aus Nepal, Dirk Gotter.
1: Kommt die Pflicht zur Krankschreibung ab dem ersten Tag? Bundesarbeitsministerin Bärbel Baas zweifelt jetzt an den Koalitionsplänen. Sie sagte den Funke-Medien, sie sei zwar koalitionstreu, aber man solle sich schon noch mal fragen, ob das sinnvoll sei.
3: Der Pflicht zur Krankschreibung ab dem ersten Tag habe die SPD nur zähneknirschend zugestimmt, obwohl die Partei sie inhaltlich für falsch hält, sagte Baas. In der Union gibt es jedoch keine Bereitschaft, das Thema noch einmal neu zu verhandeln. Dazu habe die Koalition eine Vereinbarung getroffen, die nun flexibel und praxistauglich gestaltet werden müsse, heißt es aus der CDU-CSU-Fraktion. Dauerkakophonie bringe weder das Land noch die Koalition nach vorne, sagte etwa der Chef des CDU-Arbeitnehmerflügels Radke dem Kölner Stadtanzeiger. Aus Berlin Dirk Zeitler.
1: Bei einem russischen Drohnenangriff auf ein Munitionslager gestern Abend sind in der Nähe der ukrainischen Hauptstadt Kiew mindestens 37 Menschen getötet worden. Es gibt außerdem viele Verletzte. Fast 400 Menschen wurden aus dem Umfeld des Unglücksorts evakuiert. Eigentlich soll in der Nähe von Wohngebieten keine Munition gelagert werden. Deshalb ermittelt nun die Staatsanwaltschaft. Und zum Fußball. In einer packenden Zweitligapartie hat Wolfsburg seinen zweiten Auswärtssieg gefeiert. Gegen Karlsruhe stand es am Ende 5:2. Den ersten Sieg in der neuen Saison gab es für Greuther Fürth mit einem 4:3 gegen Energie Cottbus. Und einen Befreiungsschlag hat auch Heidenheim geschafft. Die Mannschaft besiegte Dynamo Dresden mit 5:3. Und das waren die Nachrichten mit Babette Büchner.
4: Das Wetter.
5: Das ist ein kannst du rausgehen, kannst aber auch drin bleiben Wetter. Wir haben mal Sonne, mal Wolken, mal kommt ein bisschen Regen runter, aber nicht allzu wild. Dazu bis 26 Grad. Und morgen bleibt's ähnlich mittelgut. Paar Wolken unterwegs, mal mehr, mal weniger. Ab und zu mal ein bisschen nass und das Ganze bei bis 24 Grad.
0: NRW Verkehr.
5: Gut was los an diesem letzten Ferienwochenende. Einmal die Staus ab 9 Minuten Wartezeit. A1 Osnabrück-Münster zwischen Kreuz Lotte Osnabrück und Münster Nord. 9 Kilometer, 9 Minuten. A4 Olpe-Köln zwischen Gummersbach und Bielstein. 2 Kilometer, auch da 9 Minuten. A45 Hagen-Dortmund zwischen Kreuzhagen und Dortmund Süd. 6 Kilometer, eine Viertelstunde. Und A52 Düsseldorf-Mönchengladbach zwischen Karst-Nord und Schiefbahn. 3 Kilometer, Stau eine knappe halbe Stunde mehr. Kommt gut durch.
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5: Sebastian Pulli hier am letzten Ferienwochenende. Vielleicht doch noch mal schnell den Tornister auf das klassische vergessene Pausenbrot überprüfen, was da jetzt seit 6 Wochen drin liegt. Das hat sich inzwischen vielleicht so weit entwickelt, das muss nächste Woche selber eingeschult werden. Genießt die letzten 2 Tage. Schönes Wochenende euch mit Malik Hemm.

0: hat wahrscheinlich zu dem Zeitpunkt ein bisschen einen ähnlichen Wert gehabt wie das erste Auto. Wir können uns doch wahrscheinlich alle noch erinnern an unseren allerersten Tornister.
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0: Die werden wieder präsentiert nächste Woche von hoffentlich stolzen Schulkindern. Wir haben uns mal den Tornistermarkt angeguckt und da hat sich inzwischen sehr viel getan seit, weiß ich nicht, den großen Amigo gegen Scout-Kriegen der frühen 90er Jahre. Peter Emich kennt sich aus, der hat einen Schulranzenladen und einen TikTok-Account dazu mit 20.000 Followern.
2: Es gibt nicht mehr so die festen Bilder, wie es vielleicht früher war, sondern es gibt jetzt Grundfarben, Grundmuster und die Kinder können sich das dann über die 4 Jahre individualisieren. Also es gibt Kletzbilder oder es gibt Magnete, die man drauf machen kann. Wenn der Dino dann nicht mehr gefällt, sondern irgendwann die Prinzessin oder der Schmetterling, kann man das genauso individualisieren, wie man das möchte.
0: Auch der Dino gefällt doch auch noch mit Ü40. Ist noch mehr beim modularen Tornister.
2: Da ist dann ein gefülltes Federmäppchen schon mit Stiften drin, ein Turnbeutel und dann eben noch dieses Motivpaar, sei es aus Klettbildern oder Magneten.
0: Es klingt fantastisch, kostet aber auch leider stolze 280 Euro, so ein modularer Tornister. Dafür muss dann am Ende aber auch ein 1er-Abi drin sein, mindestens. Schönen Schulstart nächste Woche. Erstmal schönes Wochenende. Oh.

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Sebastian Pulli hier und jetzt haben wir eine Hip-Hop-Gruppe aus Finnland. Hip-Hop aus Finnland klingt ähnlich passend wie Death Metal von Sylt, aber funktioniert sehr, sehr gut und die 90er-Fraktion, die wird's vermutlich sehr, sehr freuen. Das sind die Bomben.

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1: Ich bin Babette Büchner. In Nepal sind ausländische Helfer zur Unterstützung bei den Sucharbeiten im Flutkatastrophengebiet eingetroffen. Gelandet sei schon eine Rettungsmannschaft aus Indien, hieß es aus dem Außenministerium. Ein weiteres Team aus China werde bald erwartet. Die Zahl der Toten ist inzwischen auf mehr als 600 gestiegen. Mehr als 2500 Menschen gelten weiterhin als vermisst. Bundesarbeitsministerin Bärbel Baas zweifelt offen an der von der Koalition geplanten Pflicht zur Krankschreibung ab dem ersten Tag. In einem Interview mit den Funke-Medien warnte sie, dass es bei einem leichten Infekt durch die Neuregelung eine ganze Woche Krankschreibung geben könnte.
2: Der Pflicht zur Krankschreibung ab dem ersten Tag habe die SPD nur zähneknirschend zugestimmt, obwohl die Partei sie inhaltlich für falsch hält, sagte Baas. In der Union gibt es jedoch keine Bereitschaft, das Thema noch einmal neu zu verhandeln. Dazu habe die Koalition eine Vereinbarung getroffen, die nun flexibel und praxistauglich gestaltet werden müsse, heißt es aus der CDU-CSU-Fraktion. Dauerkakophonie bringe weder das Land noch die Koalition nach vorne, sagte etwa der Chef des CDU-Arbeitnehmerflügels Radke dem Kölner Stadtanzeiger. Aus Berlin Dirk Zeitler.
1: Norwegen trauert. Auch am Tag nach dem Tod von König Harald V. ist auf den Straßen der Hauptstadt Oslo eine bedrückende Atmosphäre zu spüren. Mit dem Tod seines Vaters wurde dessen Sohn Håkon zum König. Jetzt folgt die erste öffentliche Rede des neuen Monarchen.
3: Am Abend überträgt das norwegische Fernsehen die Rede von König Håkon VIII. Dabei soll es vor allem um seinen Vater gehen. Eine solche Ansprache hatte auch König Harald nach dem Tod seines Vaters gehalten. Für Håkon eine schwierige Aufgabe. Trotz der eigenen Trauer wartet viel Arbeit auf den neuen Monarchen. Währenddessen strömten den ganzen Tag über Menschen mit Blumen in den Händen zum Schlossplatz. Hier wird gerade deutlich, wie sehr Harald seinem Volk am Herzen lag. Aus Oslo, Julia Weschenbach.
1: Und zum Sport. In der zweiten Fußball-Bundesliga hat Wolfsburg seinen zweiten Saisonsieg gefeiert. Gegen Karlsruhe stand es am Ende 5:2. Den ersten Sieg in der neuen Saison gab es für Greuther Fürth mit einem 4:3 gegen Energie Cottbus. Und einen Befreiungsschlag hat auch Heidenheim geschafft. Die Mannschaft besiegte Dynamo Dresden mit 5:3. Und das waren die Nachrichten mit Babette Büchner.
4: Das Wetter.
5: Ist Wetter aus dem Mittelfeld, mal Sonne, mal Wolken, ab und zu mal ein bisschen Regen drin, hält sich aber in Grenzen. Maximal 26 Grad heute und morgen wird es dann erstmal noch eine Ecke wolkiger, meistens trocken, aber ab und zu kommt auch dann mal ein bisschen Regen runter. Ist aber nicht wild, bei bis 24 Grad.
0: NRW Verkehr.
5: Relativ voller Samstag, einmal die Staus ab 11 Minuten. A3 Frankfurt-Köln zwischen Siebengebirge und Kreuzborn-Siegburg, 5 Kilometer, 11 Minuten. A3 Arnheim-Köln zwischen Oberhausen-Holten und Duisburg-Wedau, 4 Kilometer, ist eine Viertelstunde obendrauf. A45 Hagen-Dortmund zwischen Kreuzhagen und Dortmund-Süd sind 7 Kilometer, 13 Minuten. Und A59 Duisburg-Dienstlaken, da haben wir zwischen Duisburg-Warnheimer Ort und Meiderich 5 Kilometer, sind 20 Minuten obendrauf. Eine gute Fahrt.
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5: Sebastian Pulli hier. So, was machen wir mit dem letzten Ferienwochenende? Liegen zum Beispiel würde ich vorschlagen. Ist immer ganz hervorragend. Wir hätten auch noch einen guten Streaming-Tipp dafür, den ihr beim Liegen gucken könnt. Da wird's noch besser. Gibt's gleich hier in dieser halben Stunde. Bis dahin auch weiter gerne wenig bewegen. Zu den Ex-Ambassadors zum Beispiel. Schönen Nachmittag euch. Macht euch noch einen schönen Samstag.

0: So, machen wir Sofa heute Abend. Einen guten Film dazu hätten wir.
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0: Und zwar ganz neu auf Netflix, heißt Der Kinderflüsterer.
2: Wenn er dein Fenster offen weiß, wird der Klopfen dran ganz leise. Denn jedes Kind, das einsam ist, das holt der Flüsterer gewiss.
0: Filmexperte Jörg Albrecht, also es wird offenbar unheimlich.
3: Ja, klingt gruselig, der Kinderreim. Wie aus einem Märchen. Allerdings erwartet dich bei Der Kinderflüsterer kein Horrorfilm, sondern ein Thriller über einen Serienkiller. Vorlage ist ein Roman des britischen Krimi-Autors Alex North.
4: Erst am Leben, das ist das Wichtigste.
2: Ja, aber wie lange noch?
3: Das fragt sich Tom, der völlig verzweifelt ist, nachdem sein kleiner Sohn Jake spurlos verschwunden ist. Obwohl Tom vor vielen Jahren mit seinem Vater Pete gebrochen hat, nimmt er jetzt Kontakt zu ihm auf. Denn Pete war früher nicht nur Polizist, er hat damals auch einen Kindermörder zur Strecke gebracht. Und dessen Verbrechen weisen erschreckende Parallelen zu Jakes Verschwinden auf.
4: Das war vor 30 Jahren. Er sitzt lebenslänglich.
2: Aber wie? Kann er dann wieder morden?
3: Sieht also so aus, als ob es einen Nachahmungstäter gibt.
0: So, die Synchronstimme, ne, hier vom Ex-Polizisten haben wir wahrscheinlich alle erkannt. Das ist Robert De Niro.
3: So ist es. Mehr als 50 Jahre ist Christian Brückner jetzt schon De Niros deutsche Stimme. Beide sind auch gleich alt. Das heißt, De Niro ist gerade 83 geworden. Brückner wird es im Oktober. Jetzt in Der Kinderflüsterer spielt De Niro den Vater von Adam Scott, der gerade mit der schrägen Serie Severance Erfolge feiert.
5: Ich brauch dich, um meinen Jungen zu finden.
3: Richtig gut übrigens, dass man diesen Stoff nicht auf 6, 7, 8 Serienfolgen gestreckt hat, sondern das Ganze ein knapp 2-stündiger Spielfilm geworden ist. Der Kinderflüsterer ist ein solider, spannender Thriller.
0: Also Daumen hoch von unserem Filmexperten. Der Kinderflüsterer ist neu auf Netflix, wenn ihr sagt, ich möchte mein Kind am Montag einfach mit ein bisschen mehr Panik in die Schule schicken. Ganz viel Spaß.
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Sebastian Pulli hier. Wir arbeiten jetzt schon mal weg den Sonntagsgottesdienst. Wir haben immerhin eine Orgel da. Reicht vielleicht schon, um die Seele zu retten. Der Pastor ist so mittelseriös. Das ist David Guetta zusammen mit Jennifer Lopez. Safe.

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0: Köln, Weltstadt des Reggae. Röggelchen und Rastafari, Marihuana und Milovic.
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0: Ja, passt vielleicht beim ersten Eindruck eher mittelgut zusammen, Köln und Reggae. Aber daher kommt ja einer der größten europäischen Reggae-Musiker überhaupt. Und der hat jetzt ein ganz neues Album raus. Es geht natürlich um Gentleman.
2: Ich war so vor Beginn, als ich angefangen habe, an dem Album zu arbeiten, habe ich gemerkt, irgendwie war ich nicht so inspiriert oder motiviert. Ich habe gedacht, es schleicht sich jetzt so eine Wiederholung ein. Die Textzeile habe ich schon gesungen, die Melodie gab es auch schon mal. Und dann kam tatsächlich irgendwann der Gedanke, vielleicht hat sich es irgendwann mal ausgegentlemannt, ne, nach 30 Jahren. Es kann ja sein, dass man irgendwann nicht mehr in verrauchten Backstage-Räumen abhängen will und so. Also ich genieße dieses Performance-Ding noch total, unterwegs zu sein mit der Band und so. Aber neue Songs zu schreiben, das war auf einmal irgendwie eine komische Phase, die ich so noch nicht kannte.
0: Ja, kleine Flaute, aber die Inspiration ist dann wiedergekommen und das Endergebnis ist ein sehr frisches, heißt Gratitude, das Album, Dankbarkeit, und wir hören die erste Single. Zusammen mit einem anderen Kollegen, den wir kennen aus dem besten Mix.
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1: Ich bin Babit Büchner. Bundesarbeitsministerin Bärbel Baas zweifelt offen an der von der Koalition geplanten Pflicht zur Krankschreibung ab dem ersten Tag. Das kommt in der Union nicht gut an. Der Chef des CDU-Arbeitnehmerflügels Dennis Radke sagte dem Kölner Stadtanzeiger, was man gemeinsam entscheide, sollte man auch gemeinsam vertreten. In einem Interview mit den Funke-Medien hatte Baas davor gewarnt, dass es bei einem leichten Infekt durch die Neuregelung gleich eine Krankschreibung für eine ganze Woche geben könnte. Die islamistischen Taliban haben vorübergehend weiteres Personal nach Deutschland geschickt. Es soll dabei unterstützen, mehr Ausreisepflichtige nach Afghanistan abzuschieben.
2: Dafür müssen Dokumente ausgestellt werden, die die de facto Regierung anerkennt, heißt es dazu aus dem Auswärtigen Amt. Dafür müssen neben ausreichend Personal auch die technischen Voraussetzungen bestehen. Um diese zügig zu schaffen, ist jetzt kurzzeitig ein technisches Unterstützerteam eingereist. Kritiker, etwa aus den Reihen der Grünen, bemängeln, dass die Bundesregierung praktische Zugeständnisse macht, um Abschiebungen zu ermöglichen, obwohl sie die Taliban-Regierung nicht anerkennt. Aus Berlin, Dirk Zeitler.
1: Die Rettungsteams in Nepal und China kämpfen sich weiter durch das Katastrophengebiet. Die Zahl der Toten ist inzwischen auf mehr als 600 gestiegen. Mehr als 2500 Menschen gelten weiterhin als vermisst.
3: Das Ausmaß der Katastrophe ist weiter noch schwer abzuschätzen. Am Beispiel des nepalesischen Orts Devigat in der an Tibet grenzenden Provinz Bagmati zeigt sich jedoch überdeutlich die tiefe Spur der Verwüstung. Der größte Teil des Orts versinkt in einem Meer aus grauem Schlamm und Trümmerteilen. Fast sämtliche Häuser des Orts, wo früher bis zu 1500 Menschen wohnten, sind jetzt praktisch unbewohnbar. Einige Bewohner kommen von ihren Schutzunterkünften und versuchen, ihr Hab und Gut in ihren teils zerstörten Häusern zu retten. Aus Nepal, Dirk Gotter.
1: Und zum Sport. Neuling Elversberg hat einen furiosen Start in die erste Fußball-Bundesliga hingelegt. Die Mannschaft gewann gleich zum Auftakt mit 3:2 gegen Bayer Leverkusen. Außerdem spielten Leipzig, Mönchengladbach 3:0, Mainz, Paderborn 0:0, Union Berlin, Frankfurt 3:3 und Köln, Hoffenheim 3:2. Und das waren die Nachrichten mit Babette Büchner.
4: Das Wetter. Wir gehen mit Temperaturen um die 20 Grad in den Samstagabend. Dazu viele Wolken, manchmal Regen und teils kräftiger Wind. So bleibt es auch in der Nacht. Dann gehen die Werte runter auf 15 Grad. Morgen geht es mit vielen Wolken los. Die lockern im Laufe des Tages aber auf. Regen gibt es nur ganz selten und kurz. Dazu 21 bis 24 Grad. Montag kommen aber die nächsten Regen- und Gewitterschauer, teilweise auch mit Sturmböen.
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4: Und hier kommen die Staus mit den längsten Wartezeiten. A3 Oberhausen Richtung Köln zwischen Oberhausen Lierich und Duisburg-Wedau 2 Kilometer Stau, macht ein Plus von 12 Minuten. A33 Bielefeld-Osnabrück zwischen Künsebeck und Halle-Westfalen 1 Kilometer Stau, 40 Minuten Zeitverlust. Auf der A40 Dortmund-Essen, da dauert es zwischen dem Kreuz Bochum und dem Dreieck Bochum-West 12 Minuten länger, es gibt einen 5 Kilometer Stau. Und A45 Hagen-Dortmund zwischen Kreuz Hagen und Westhofener Kreuz 4 Kilometer Stau, ein Plus von 11 Minuten.
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4: Kennt ihr eine Twin-Single, also eine Zwillings-Single? Nee? Pech gehabt. Nee, Quatsch, ich lasse euch nicht umsterben. Katy Perry hat neue Musik und das ist eben so eine Twin-Single. Das ist quasi Teil 2 von ihrem Hit Band Aid. Die gehören wie so Zwillinge irgendwie zusammen. Und wir hören gleich rein um 17:45. Patrick Rickert hier. Schönes Wochenende euch.

Das ist Nostalgie aus den 90ern von La Bouche, Sweet Dreams. Und wenn ich den neuen Song von Katy Perry mit einem Wort beschreiben müsste, würde ich auch sagen Nostalgie. Der Sound erinnert nämlich sehr an Katy Perrys legendäre Hits der 2010er.

0: Und noch was Besonderes gibt's am neuen Song. Er ist eine Twin-Single, also eine Zwillings-Single. Das heißt, er knüpft thematisch an ihre letzte Single an. Das war ja Band-Aids. Da ging's noch um den Herzschmerz einer zerbrechenden Beziehung. Und jetzt gibt's eben sozusagen Teil 2, Watch It Burn. Da hat Katy Perry sich davon gelöst und sich stattdessen für die Liebe am Leben und an sich selbst entschieden.
1: I wrote 2 songs, Band-Aids and Watch It Burn. And I was terrified of putting Watch It Burn out. I was a little scared of putting Band-Aids out because they're so honest and they really tell a lot about my story. And I was like, I'm never putting this out. And cut to now, I'm putting it out.
0: Also sie hat 2 Songs geschrieben, Band-Aids und Watch It Burn, und dachte, sie würde die Songs niemals veröffentlichen, weil sie einfach so viel von ihr preisgeben. Umso glücklicher sind wir natürlich, dass sie doch beide Songs rausgebracht hat. Und den neuen, den spielen wir jetzt. Watch It Burn von Katy Perry.
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Ja, ich weiß, wir sind im Jahr 2026, aber kennt ihr noch MySpace? Da haben in den 2000ern viele Musikerinnen und Musiker ihre Songs hochgeladen, um ja bekannt zu werden. Und eine der ersten, die es dank des Internets und dank MySpace geschafft hat, war Adele. Ein Label entdeckte sie da und zack, Plattenvertrag und berühmt. Und hier kommt Adele mit Someone Like You. Ich bin Patrick Rickert. Ich wünsche uns ein schönes Wochenende. Hey.

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0: Das ist mal ein fantastisches Wochenende zum Mountainbiken. Ja, schön durch den Matsch fahren. Toll. Also da ist nichts mit entspannter Radtour an diesem Wochenende, glaube ich. Aber trotzdem, wenn man auch bei dem Wetter fährt, man freut sich ja immer, wenn es bergab geht. Ne? Wenn es nicht gerade so krass ist wie beim Downhill-Mountainbike.
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2: Wer Downhill-Mountainbike fährt, braucht eigentlich keinen Helm. Ja, wenn du das machst, hast du ja schon den maximalen Nagel im Kopf. Wie schlimm soll's denn noch werden? Durch den Wald kacheln, über Felsen springen und dann mit bis zu 80 Stuckis Bäumen ausweichen. Da bist du bekloppt, aber fully. Ja. Kleiner Mountainbiker-Witz. Ich glaube, selbst mit einem wilden Bären in die Badewanne steigen ist ungefährlicher. Vor allem, früher haben Downhill ja nur so 20-Jährige gemacht, die es nicht besser wussten. Die Alten waren raus, weil für Downhill musste ja erstmal Uphill kommen. Aber dank elektrischer Trampelhilfe trittst du eine steile Stotterpiste mit 25 Sachen und einem Lächeln auf den Lippen hoch. Gut, Knochen brechen kannst du dir meistens eh nicht mehr, weil viele sind ja schon Titanersatzteile. Aber ich sage ehrlich, mir ist das alles zu wild. Wenn Downhill, dann nur mit dem Liegefahrrad. Ist bequemer. Auch der Abtransport ist leichter, wenn sich mal wieder das Schlüsselbein verabschiedet. Also immer dran denken, runter kommen sie alle. Aber mein Tipp, aufhören, bevor was passiert. Wer sein Rad liebt, der schiebt.
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1: Ich bin Babette Büchner. Noch immer ist unklar, wer hinter der Sprengstoffdrohne am Flughafen Leipzig-Halle steckt. Die Welt am Sonntag und das Portal Politico berichten jedoch, dass die Bundesregierung bald Russland dafür offiziell verantwortlich machen will. Darauf angesprochen sagte ein Regierungssprecher, man beteilige sich nicht an Spekulationen. Bundeskanzler Friedrich Merz hatte zuletzt in einem TV-Interview angekündigt, dass es bald eine Reaktion auf den Vorfall in Leipzig geben werde. Bundesarbeitsministerin Bärbel Baas zweifelt offen an der von der Koalition geplanten Pflicht zur Krankschreibung ab dem ersten Tag. In einem Interview mit den Funke-Medien warnte sie, dass es bei einem leichten Infekt durch die Neuregelung eine ganze Woche Krankschreibung geben könnte.
2: Der Pflicht zur Krankschreibung ab dem ersten Tag habe die SPD nur zähneknirschend zugestimmt, obwohl die Partei sie inhaltlich für falsch hält, sagte Baas. In der Union gibt es jedoch keine Bereitschaft, das Thema noch einmal neu zu verhandeln. Dazu habe die Koalition eine Vereinbarung getroffen, die nun flexibel und praxistauglich gestaltet werden müsse, heißt es aus der CDU-CSU-Fraktion. Aus Berlin Dirk Zeitler.
1: Norwegen trauert. Auch am Tag nach dem Tod von König Harald V. ist auf den Straßen der Hauptstadt Oslo eine bedrückende Atmosphäre zu spüren. Mit dem Tod seines Vaters wurde dessen Sohn Håkon zum König. Jetzt folgt die erste öffentliche Rede des neuen Monarchen.
3: Am Abend überträgt das norwegische Fernsehen die Rede von König Håkon VIII. Dabei soll es vor allem um seinen Vater gehen. Eine solche Ansprache hatte auch König Harald nach dem Tod seines Vaters gehalten. Für Håkon eine schwierige Aufgabe. Trotz der eigenen Trauer wartet viel Arbeit auf den neuen Monarchen. Währenddessen strömten den ganzen Tag über Menschen mit Blumen in den Händen zum Schlossplatz. Hier wird gerade deutlich, wie sehr Harald seinem Volk am Herzen lag. Aus Oslo, Julia Weschenbach.
1: Und zum Sport. Neuling Elversberg hat einen furiosen Start in die erste Fußball-Bundesliga hingelegt. Die Mannschaft gewann gleich zum Auftakt mit 3:2 gegen Bayer Leverkusen. Außerdem spielten Leipzig, Mönchengladbach 3:0, Mainz-Paderborn 0:0, Union Berlin, Frankfurt 3:3 und Köln-Hoffenheim 3:2. Und das waren die Nachrichten mit Babette Büchner.
0: Das Wetter.
4: Heute Abend und heute Nacht gibt es immer wieder Regen, teilweise auch kräftige Sturmböen bei 18 bis 15 Grad. Der Sonntag wird aber schöner, die Wolken verziehen sich im Laufe des Tages. Es bleibt meistens trocken, wenn was runterkommt, dann nicht viel, bei 21 bis 24 Grad. Der Montag ist dann aber wieder meistens bewölkt, verregnet und Gewitter ziehen auf und der nächste kräftige Wind ist auch im Anmarsch.
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4: Und hier kommen die Staus mit mindestens 5 Minuten Wartezeit. A3 Oberhausen-Köln zwischen Oberhausen-Lierich und Duisburg-Wedau 1 Kilometer Stau, 10 Minuten on top. A33 Bielefeld-Osnabrück zwischen Künsebeck und Halle-Westfalen 1 Kilometer Stau, da dauert es aber eine Viertelstunde länger. A44 Aachen-Mönchengladbach zwischen Alsdorf und Jülich-West 1 Kilometer Stau plus 10 Minuten. Dann die 52 Düsseldorf-Essen zwischen dem Kreuz Breitscheid und Essen-Kettwig 1 Kilometer Stau plus 5 Minuten. Und auf der A59 Duisburg Richtung Dienstlaken, da dauert es zwischen Duisburg-Zentrum und Meiderich 8 Minuten länger. Es gibt einen 2 Kilometer Stau.
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Die Ferienzeit, ja auch in Nordrhein-Westfalen, winkt uns nun endgültig zum Abschied. Die Koffer sind wieder im Keller, die letzten Sandkörner aus den Schuhen geklopft und der Alltag steht schon mit hochgekrempelten Ärmeln bereit. Urlaub ist zwar wunderbar, aber Hand aufs Herz. Die zurückliegende Zeit war wieder reich an Sommerlöchern. Diese charmanten kleinen Nachrichtenflauten, die gern mit allerlei halbwichtigen Themen gestopft werden, von Katze sitzt auf Baum bis Gartenstuhl kippt um. Auch wir berichten diesmal über das immer wiederkehrende Sommerloch, denn es gehört einfach zum Sommer wie die Sonnencreme und die Wespen zum Kuchenbuffet. Und während wir uns langsam auf den kommenden Monat freuen, streifen die ersten Pilzsammler wieder durch die Wälder und die ersten Gesellschaftsspiele werden aus dem Schrank hervorgeholt. All diese Themen bereichern unsere heutige Ausgabe von Hört Hört und noch viel mehr. Natürlich mit einer guten Portion Musik, die das Sommerende ein bisschen leichter macht und den Übergang in den September versüßt. Freuen Sie sich auf die nächste Stunde Hört Hört. Ich bin Günter Xoll und begleite Sie durch die Sendung. Viel Vergnügen!

0: Der Spätsommer schleicht sich langsam heran und mit ihm eine Zeit, auf die sich viele Naturfreunde jedes Jahr freuen, die Pilzsaison. Wir werfen heute einen Blick auf die faszinierende Welt der Pilze, schmackhaft, geheimnisvoll, manchmal auch gefährlich. Ein Beitrag von Birgit Reichelt, der Lust macht auf Waldspaziergänge und gleichzeitig mahnt, den Korb nicht mit allem zu füllen, was hübsch aussieht.
1: Eigentlich sind Pilze nur ein netzartig verzweigtes Gewirr von blassen Fäden, die die meiste Zeit unter der Erde hausen. Doch im Herbst, immer dann, wenn sie sich vermehren wollen, drängt es sie ans Licht. Dann produzieren sie innerhalb kürzester Zeit Tausende und Abertausende von winzigen Sporen. Die werden vom Wind davongetragen, um woanders dann erneut wieder riesige blasse Fadennetze unter der Erde zu bilden. Pilze gehören zu den wohl ältesten Geschöpfen unserer irdischen Evolution. Und ihre Überlebensstrategie war offenbar so erfolgreich, dass sie sie bis heute kaum ändern mussten. Während andere Pflanzen lernten, mit Hilfe von Blattgrün das Sonnenlicht zu nutzen, blieben die Pilze weiterhin im Untergrund und begnügten sich mit dem, was die Erde ihnen gab. Das Fruchtfleisch ihrer oberirdischen Teile besteht nicht aus Zellulose, sondern aus Chitin, einem Stoff, der unter anderem von der Evolution auch für den panzerartigen Körperbau von Käfern und anderen Insekten verwendet wurde. Der menschliche Stoffwechsel findet Chitin in der Regel recht unverdaulich und reagiert darauf häufig mit Magendrücken und Völlegefühl. Die menschliche Zunge empfand das Pilzchitin allerdings schon in grauer Vorzeit als äußerst schmackhaft und achtete deswegen nicht immer darauf, dass von den bekannten Sorten nur einige hundert überhaupt gegessen werden können. Viele schmecken einfach nicht. Manche sind sogar tödlich. Die Freundschaft zwischen Mensch und Pilz hat dementsprechend bis heute eine sehr wechselvolle Geschichte. Aber das kann leidenschaftliche Pilzsucher nicht davon abhalten, sich mit Weidenkorb und scharfem Messer in den Wald aufzumachen, um Steinpilze, Röhrlinge, Pfifferlinge oder krause Glucke zu sammeln. Daraus werden dann am Abend köstliche Gerichte gezaubert, pur aus der Pfanne oder mit Rührei, Nudeln oder als Risotto. Aber Achtung, Pilze sind wahre Verwandlungskünstler. Sehen sie mit geschlossenem Hut noch essbar aus, können sie ausgewachsen ungenießbar sein, manchmal sogar lebensgefährlich. Ich streife auch gern durch den Wald, versuche die Pilze, die ich sehe, in meinem kleinen Bestimmungsbüchlein wiederzufinden, lasse sie dann aber in Ruhe. Ich gehe lieber zum Markt, zum Pilzhändler meines Vertrauens. Sicher ist sicher.

0: 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Und während wir gedanklich noch durch den Wald streifen, wechseln wir nun in die Stadt, genauer gesagt zur Volkshochschule Reckenberg-Ims. Dort hat sich einiges getan. Neue Räume im Domhof, frische Angebote, spannende Veranstaltungen. Darüber spricht gleich Regine Richard mit Frau Dr. Schneiders, der Fachbereichsleiterin der VHS, die uns einen Blick hinter die Kulissen gewährt.
1: Hallo, ich befinde mich gerade im Wiedenbrücker Stadthaus und habe Frau Dr. Sibylle Schneiders, Leiterin des Fachbereichs Politik, Gesellschaft, Umwelt und Kultur von der VHS Reckenberg-Ems, um ein Gespräch gebeten. Denn es gibt auch für die kommende Zeit wieder viel Neues zu berichten. Liebe Frau Dr. Schneiders, worauf dürfen die Bürgerinnen und Bürger denn gespannt sein?
2: Erstmal hallo Frau Richard, schön, dass Sie heute wieder in der VHS sind. Sie sind ja schon sehr lange bei uns und deswegen gebe ich Ihnen gerne ein Update dazu, was es Neues bei uns gibt. Wir machen uns immer wieder Gedanken, was man denn so erfinden könnte. Vor allem Dozierende haben viele kreative Gedanken und da haben wir uns überlegt, den öffentlichen Raum ein wenig mit Kultur zu füllen. Darunter der Kirchhof hier in Wiedenbrück, vor der Kirche direkt. Da haben wir schon seit längerem eine Open-Air-Lesung, Sommernachtslesung. Und jetzt kommt Klaus-Peter Wolf. Und zwar 140 Karten sind schon verkauft. Das Konzept funktioniert also. Und ein eher kleines Kulturangebot ist der Ägidiusbrunnen. Und da haben wir uns überlegt, das Wort Kulturbrunnen anzuwenden, was man ja auch so kennt. Und da machen wir Kleinkunst. Also wer immer zu Hause noch seine Biografie, sein Gedicht, sein Lied, seine Jonglage hat, ist herzlich willkommen, bei diesem Angebot frei teilzunehmen. Ist immer nur so im Rahmen von so 20, 25 Leuten, eher was Kleines. Und die Sommernachtslesung ist eher was sehr Großes.
1: Die VHS Reckenberg-Ems ist zuständig für die Städte Reda-Wiedenbrück, Riedberg und die Gemeinden Herzebrock-Klarholz und Langenberg. Da werden doch sicher viele Veranstaltungsorte benötigt.
2: Das ist immer wieder eine Frage, dass wir nach Räumen und Möglichkeiten suchen, die auch für die Bürger ansprechend sind. Man muss ja immer überlegen, Bildung entsteht durch Bindung und da, wo sie sich wohlfühlen, da binden sie sich auch eher an diese Veranstaltung und kommen gerne wieder. Das heißt, da suchen wir immer nach und ich muss aber auch sagen, dass viele dieser Gemeinden selber schon sehr schöne Angebote haben. Das heißt, dann ist die Herausforderung auch noch mal rauszufinden, was kann man denn zusätzlich noch anbieten, was im Gemeinschaftsengagement, ne, Riedberg, Cultura zum Beispiel, ne, was, da gibt's viele schöne Sachen. Und was können wir jetzt noch anbieten? Und da ist immer das Gespräch mit den Menschen vor Ort wichtig, dass man den Leuten, wie Luther so schön sagte, aufs Maul schaut, ne, und mal fragt, was wünschen sie sich denn noch?
1: Ja, bitte sprechen Sie nun über Veranstaltungsräume und ganz besonders Ihre neue Entdeckung möchte ich hier erwähnen, den Domhof in Reda mit seinen schönen Räumlichkeiten.
2: Der Domhof in Reda ist ja vor längerer Zeit schon aus dem Dornröschenschlaf erweckt worden durch die örtliche Initiative, durch das Engagement der Bürger. Jetzt haben wir in Wiedenbrück den Luise-Hensel-Saal, der große Vortragsraum. Und natürlich sollte in Reda sowas vor Ort auch möglich sein, dass man dort größere Veranstaltungen, Vorträge und auch Kulturveranstaltungen durchführen kann. Und wo besser als im Domhof? Das Gebäude ist ja schon fast 400 Jahre alt. Und wenn man da reinkommt, hat man immer so ein kleines bisschen, wenn man kreativ unterwegs ist, diese Assoziation, es erinnert einen, ganz verwegen formuliert, mit dieser Zweistöckigkeit auf der Dele so ein kleines bisschen an das Globe Theater aus London. Also an das Theater, das Runde, in dem Shakespeare seine Aufführungen gemacht hat. Ist auch ungefähr dieselbe Zeit, es passt. Und da haben wir uns jetzt überlegt, mehrere Veranstaltungen anzubieten, um diesen Raum mal, diesen schönen Raum wiederzubeleben mit Menschen und zu testen. Da haben wir vorne die Dele, da passen 140 Leute rein. Also genauso viel wie in den Luise-Hensel-Saal, eben auf zwei Stockwerken. Dann haben wir von Safci noch das Catering, was vor Ort möglich ist. Das ist ja auch nochmal ein Bonus. Aber gleichzeitig gibt es auch, ich nenne es jetzt mal das Kaminzimmer, wo der große Kamin ist mit der Feuerstelle und wo man früher quasi gekocht hat. Und an der Stelle möchten wir jetzt quasi das Kulturfeuer entzünden und bieten Veranstaltungen an, wie die Kaminstunde, wo man auch wieder, wie beim Kulturbrunnen, Kleinkunst vorführen kann. Wir bieten ein Krimi-Dinner an im Winter. Das wird ganz spannend. Tod im Domhof. Mal schauen, wer da stirbt. Und Frau Richard, Sie selber sind mit den Rittern zu Gast. Da bin ich ganz besonders gespannt drauf. Politik haben wir auch schon dort durchgeführt. Und ich muss sagen, der erste Test war sehr erfolgreich mit diesem Seminar. Die Menschen haben gesagt, das ist ja mal spannend, auch mal so ein Seminar in diesen 400 Jahre alten Räumlichkeiten durchzuführen. Mit Professor Hufer, der da war, Stammtischparolen. Also wir hoffen, dass das von den Bürgern sehr gut angenommen wird. Denn, ganz ostwestfälisch, wir haben auch direkt die Möglichkeit, rechts und links mit Parkdecks sofort am Domhof zu parken.
3: Ja, das ist so, ne?
2: Das ist wichtig.
3: Ja, die Nutzung oder ich sag mal die neue Nutzung des Kaminzimmers verspricht also meines Erachtens ein Highlight zu werden, ja? Außer dieser Ritterlesung und den anderen Veranstaltungen ist es ja auch noch geplant, das Feuer zu entzünden und eventuell ein bisschen etwas zum Konsumieren anzubieten.
2: Genau, also bei Ihnen haben wir es ja so gemacht, bei der Ritterstunde, dass man mit allen Sinnen das Ganze annimmt. Es ist ja nicht nur die Möglichkeit, seine Kleinkunst am Ende, wenn man sich zu dem Kleinkunstabend angemeldet hat, sein Werk quasi ins Feuer zu werfen. Das haben wir ja festgestellt, dass das die ersten Teilnehmenden, die ihre poetischen Werke vorgetragen haben, sehr gerne gemacht haben. Fragen Sie mich nicht, warum, aber jeder schmiss es dann mit großer Dramatik in das offene Feuer. Das werden wir wiederholen. Aber besonders bei der Kaminstunde, die wir durchführen am 10.12. zum Thema Ritter, wird es dann auch das klassische Stockbrot geben, damit Sie alle so ein bisschen auch in die Zeit zurückkommen. Ein paar Hähnchenspieße und mein Lieblingsobjekt ist natürlich die Eier in Senfsoße. Also, dass man einfach auch ein kleines bisschen mit allen Sinnen genießt und dadurch nicht nur eine Stunde friert oder am Feuer sitzt und eine Rauchvergiftung bekommt, sondern das Ganze soll ja auch ja eine Erfahrung mit allen Sinnen sein. Und da nehmen wir kreative Vorschläge auf.
3: Das hört sich toll an.
2: Bier fehlt noch.
3: Aha.
2: Das fällt mir gerade ein. Wir brauchen noch
3: Bier.
2: Bier.
3: Liebe Frau Dr. Schneiders, ich bedanke mich bei Ihnen für das sehr informative Gespräch und wünsche Ihnen auch weiterhin viel Erfolg bei Ihrer Arbeit. Liebe Hörerinnen und Hörer, verfolgen Sie bitte die VHS-Angebote in der aktuellen gedruckten Ausgabe des Programms oder im Internet und in den Medien. Melden Sie sich gern online oder telefonisch in der VHS Reckenberg an.
2: Wenn ich noch eine Neuerung als PS dazufügen darf, in diesem Jahr zum allerersten Mal werden wir das Programm schon am 8. Juli veröffentlichen, sowohl das gedruckte als auch das Online-Programm. Das heißt, Sie haben genügend Zeit, durch die Sommerferien hindurch im Buch zu stöbern und sich für alle Veranstaltungen im Domhof schnellstmöglich anzumelden. Denn die Plätze sind begrenzt und es sind auch eher kleinere Veranstaltungen. Ich sage nur Krimi-Dinner.
3: Ja, danke schön, Frau Dr. Schneiders. Bitte.

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0: Vom Domhof geht es weiter hinaus ins Grüne, diesmal nach Ummeln, dem Schulbauernhof. Dort lässt sich eine Vogelwelt beobachten, die selbst erfahrene Naturfreunde staunen lässt. Der seltene Mittelspecht, elegante Rauchschwalben und viele weitere gefiederte Gäste. Ein Beitrag von Georg Dietrich Kunzendorf, der zeigt, wie lebendig und lehrreich Natur sein kann.
1: Nicht nur zu der Insektenwelt auf dem Schulbauernhof lassen sich Geschichten erzählen, auch zur Vogelwelt, zum Beispiel zum Mittelspecht. Er ist etwas kleiner als der Buntspecht, aber größer als der Kleinspecht. Daher wohl der Name. Mit seiner rötlichen Kopfkappe lässt er sich gut vom Buntspecht mit schwarzer Kopfkappe unterscheiden. Als ich ihn 2010 am Futterholz fotografierte, galt das bei dem Bielefelder Ornithologen als kleine Sensation. Im Vogelatlas Westfalen fehlt er im Bielefelder Raum. Deshalb wurde vermutet, dass er im Winter auf Futtersuche aus dem Paderborner Raum eingeflogen ist. Als er Jahre später sich schon eine Stunde, nachdem das Futterholz aufgehängt war, an ihm gütlich tat, war klar, dass er im Gelände lebt. Inzwischen gibt es für Bielefeld mehrere Brutnachweise. Leider gibt es aber auch Falschmeldungen, da junge Buntspechte auch eine rote Kopfkappe haben. Erst zweimal in 25 Jahren brütete der Trauerschnäpper auf dem Schulbauernhof. Als Langstreckenzieher hat er es schwer, Bruthöhlen zu finden, da er erst spät einfliegt. Das erste Mal war richtig kurios. Am Nistkasten war von Kleiber jede Ritze mit Lehm zugekleibert. Später schaute eine Blaumeise rein, ohne angegriffen zu werden. Vermutlich hat der Kleiber die Brut abgebrochen. Noch eine Woche später begann ein Pärchen Trauerschnäpper, dort seine Jungen aufzuziehen, mit Erfolg. Seit es den Schulbauernhof gibt, haben hier Rauchschwalben gebrütet, aber keine Mehlschwalben. Als mir gemeldet wurde, dass eine Mehlschwalbe in einen alten Nistkasten geflogen ist,

Garage und da rief eine Teilnehmerin, da ist gerade eine Mehlschwalbe eingeflogen. Und so war es tatsächlich. Zu unserer Freude sind dieses Jahr zum ersten Mal alle Nistkästen belegt. Und das bei einer Art, von der bei der Stunde der Gartenvögel ein Minus von 12% gemeldet wurde. Leider habe ich aber seit 2 Jahren keine Rauchschwalben mehr gesehen. Viel trauriger steht es um eine noch vor kurzem häufige Art, den Feldsperling. Mit seiner braunen Kopfkappe unterscheidet er sich vom Spatzen. Wir hatten immer mehrere Brutpaare, aber seit einigen Jahren Fehlanzeige. Im Winter habe ich der Biostation Bielefeld an den Rieselfeldern Fotos von einer Futterstelle geschickt mit der Bemerkung, aber weder Haus noch Feldsperling. Antwort der Biostation: Rückgang beim Feldsperling von 20 bis 22 Brutpaaren auf null. Bisher weiß niemand, woran dieser drastische Rückgang liegt. Er gilt leider für viele Gegenden Deutschlands.

0: Und jetzt kommen wir zu dem bereits erwähnten Sommerphänomen, das jedes Jahr zuverlässig wiederkehrt, dem berühmten Sommerloch. Wenn die Nachrichten dünner werden, die Schlagzeilen größer und die Themen manchmal, nun ja, eher Füllmaterial als Weltbewegendes. Ein augenzwinkernder Blick von Ulrike Xoll auf das, was die Presse im Juli und August so alles ausgräbt.
1: Die nachrichtenarme Zeit. Sommerloch, so nennt man sie, während der Sommermonate. Ein Begriff aus dem Journalismus. Parlamentarische Sommerpause, keine Spielzeiten von Sportligen, allgemeine Urlaubszeit, alles Gründe für wenig Tagesthemen. Saure Gurkenzeit. Das kannte ich. Aber was ich dann erlebte, war ganz neu für mich. Als ich eines Sommertags meine Zeitung aufschlug, prangte da ein großes Loch im Papier. Tatsächlich ein richtiges Loch. Wundern Sie sich nicht, liebe Leserinnen und Leser, stand da. Wir haben jetzt das Sommerloch. Sollten Sie es ausfüllen können, würden wir uns freuen, wenn Sie Ihre Themen bei uns einreichen. Was ich schon kannte. Leichtere, banale Themen als Füllung. Ungewöhnliche Tiergeschichten, gar Zeitungsenden. Vieles musste schon herhalten. Unter anderem 1984 der Brillenkaiman Sammy, 2004 Bär Bruno, 2011 Killerwels Kuno, 2023 die Löwensichtung bei Berlin, Elch Emil und die Welsangriffe 2025. Und nicht zu vergessen das immerwährende Loch Ness mit Nessie. Etwas Besonderes ist das Blumenkübel-Internet-Phänomen. Im Internet ist zu lesen, 2010 kam es zu einem Social-Media-Hype in Deutschland. Ein umgestürzter Blumentopf vor einem Altenheim in Neunkirchen, Nordrhein-Westfalen, wurde in einer Lokalzeitung erwähnt. Twitter-User griffen das Thema auf, der Begriff Hashtag Blumenkübel schaffte es in wenigen Stunden auf Platz 4 weltweiter Twitter-Trends. Im Minutentakt verfassten Nutzer satirische Tweets, Spottgedichte und Fotomontagen. Der Hype gilt bis heute als Paradebeispiel für die Eigendynamik sozialer Medien. Die Reaktionen erinnern an das sprichwörtliche »In China ist ein Sack Reis umgefallen«. Und solche chinesischen Säcke werde ich mir jetzt ausdenken. Und dann stopfe ich damit die sommerlichen Zeitungslöcher in unseren Lokalseiten. Her mit den Säcken!

0: 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Zum Abschluss wird es dann spielerisch. Denn wenn die Tage wieder kürzer werden, beginnt auch die Zeit für gesellige Abende. Und für Spiele, die man vielleicht noch gar nicht kennt. Eines davon heißt Dog. Ein fesselndes Gesellschaftsspiel, das ein bisschen an Mensch ärgere dich nicht erinnert, aber mit überraschenden Wendungen und viel Dynamik. Ein Geheimtipp von Holger Horenkamp für alle, die gern lachen, taktieren und sich ein wenig ärgern oder ärgern lassen.
1: Liebe Hörer und liebe Hörerinnen, ich möchte euch heute ein Spiel vorstellen. Das Spiel heißt Dog oder zu Deutsch Hund. Genau genommen heißt es Dog, den letzten beißen die Hunde. Dieses Dog ist ein Spiel, abgeleitet von dem Spiel aus meiner und eurer Kindheit, nämlich Mensch, ärger dich nicht. Die einen mögen es, die anderen lieben es. Meine Frau und ich gehören zu den anderen. Und mittlerweile sind auch die Mehrheit unserer Freunde die anderen. Ja wirklich, Dog ist ein Spiel mit Suchtpotenzial für uns. Wir haben mittlerweile 3 Spielgruppen, mit denen wir es mehr oder weniger regelmäßig spielen. Bei jeder Gruppe werden Listen geführt, an denen man die Tagessieger und die Jahressieger ermitteln kann. Natürlich mit dem Ergebnis der nach Hause gebrachten Figuren, zum Beispiel 8:5, damit bei gleicher Anzahl von Siegen die Punktezahl den Sieger festlegen kann. Wir spielen Dog über die Landesgrenze hinaus bis nach Österreich. Jedes Mal, wenn wir dort zu Besuch sind, spielen wir es nächtelang mit unserer Verwandtschaft. Dann zieht jeder das Trikot seiner Nationalität an und es artet in ein Weltmeisterfinale aus. Demnächst wird wieder ein Wanderpokal ausgespielt und die Gewinner mit einer Krone und die Verlierer mit der Lappenkappe ausgezeichnet. Lappenkappe ist die österreichische Bezeichnung für die Mütze für den Depp. Dieses Spiel macht süchtig. Und als Nebenwirkung sind eigentlich nur morgendliche Augenringe bekannt, weil man es wieder die halbe Nacht gespielt hat. Es ist ein Spiel für 4 bis 6 Spieler und ist empfohlen ab 8 Jahre. Also muss ich nur noch 7 Jahre warten, bis ich es mit meinem Enkel spielen kann. Aber nun zum Spiel. Es kommt ganz ohne Würfel aus. Stattdessen gibt es Karten, auf denen draufsteht, wie weit man gehen darf oder was für Aktionen man ausführen darf. Das Interessante ist, dass immer 2 Spieler zusammenspielen, die sich diagonal gegenüber sitzen. Schnell finden sich Paare, die gegeneinander antreten. Paarweise, alt gegen jung, Frauen gegen Männer und so weiter. Bei uns spielen eigentlich immer die Frauen gegen die Männer. Und der Ausgang des Spieles ist nie vorauszusagen und immer spannend bis zum Schluss. Zu Beginn wird mit dem Partner eine Karte getauscht und man muss ohne Worte abschätzen, was er denn wohl für eine Karte benötigen könnte. Jeder muss seine 4 Figuren nach Hause bringen. Erst dann spielen beide Spieler mit den verbleibenden Figuren zusammen, aber ohne die jeweiligen Karten des anderen zu kennen. Oft genug kommt es vor, dass der eine zielgerecht ins Haus kommen könnte, aber der Spielpartner am Zug ist und vorbeilaufen muss. Oft kommt dann der Schlager »Geh nicht vorbei, als wäre nichts geschehen« von Christian Anders in Erinnerung und wird zu späterer Stunde auch schon mal im Chor zum Besten gegeben. Es gibt Sonderkarten wie ranziehen, 2 Figuren tauschen, rückwärts gehen und so weiter, die das Spiel außerdem abwechslungsreich und spannend gestalten. Mehr möchte ich an dieser Stelle nicht verraten. Spielt es einfach und lasst es mich wissen, wenn ihr es genauso süchtig danach seid wie wir. Ach ja, eins noch. Wenn das Suchtpotenzial nach dem Dog-Spiel nachlässt, gibt es noch die Steigerung, das Spiel Black Dog. Und nun viel Spaß beim Spielen.

Das war unsere heutige Ausgabe von Hört Hört. Wir sind gemeinsam durch die Wälder gestreift, in denen die Pilze sprießen, haben einen Blick hinter die Türen des Domhofs geworfen, seltene Vögel in Ummeln beobachtet, das Sommerloch mit einem Augenzwinkern betrachtet und zum Schluss sogar ein neues Gesellschaftsspiel entdeckt, das vielleicht schon bald in vielen Wohnzimmern für Spannung sorgt.

Und wie immer gilt, nach der Sendung ist vor der Sendung. Am Samstag, den 26. September um 19.04 Uhr, melden wir uns wieder auf Radio Gütersloh mit einer Mischung aus Themen, die berühren, überraschen und einfach Spaß machen. Freuen Sie sich auf eine Kanada-Reise, die uns mitnimmt in weite Landschaften und zu besonderen Begegnungen. Außerdem sprechen wir über das Stricken, ein Hobby, das längst wieder Trend ist und Generationen verbindet. Und wir widmen uns dem Alter, wie man es erlebt, wie man es gestaltet und warum es so viele Facetten hat, die man nicht verpassen sollte. Dazu kommen weitere Beiträge, die wir Ihnen ans Herz legen. Kleine Geschichten, große Gedanken und wie immer viel Hörenswertes.

wenn Sie uns schreiben möchten. Unsere Mailadresse lautet hört@avo-gütersloh.de. Für Technik und Musik sorgte heute Bernd Schneider. Für Sie eine gute Zeit, bleiben Sie neugierig und bleiben Sie uns gewogen. Weiterhin ein schönes Wochenende wünscht Ihnen Ihr Günther Xoll. Ciao, ciao.

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1: Ich bin David Büchner. Wer steckt hinter der Sprengstoffdrohne am Flughafen Leipzig-Halle? Mehrere Medien des Springer Verlags berichten, dass die Bundesregierung bald Russland dafür offiziell verantwortlich machen will. Darauf angesprochen sagte ein Regierungssprecher jedoch, man beteilige sich nicht an Spekulationen.
2: Unter anderem die Bild berichtet, die Bundesregierung bereite ein umfangreiches Maßnahmenpaket gegen Moskau vor. Sie beruft sich auf mit dem Vorgang vertraute Person. Die Bundesregierung werde bald die Urheberschaft des Angriffs abschließend feststellen, sagte Bundeskanzler Merz vor kurzem in einem TV-Interview. Die Urheber hybrider Angriffe würden dafür bezahlen. Doch noch ist es offenbar nicht so weit. Die mit Sprengstoff präparierte Drohne war Anfang August im Sicherheitsbereich des Flughafens zwischen ukrainischen Frachtmaschinen entdeckt worden. Aus Berlin, Dirk Zeitler.
1: Die Rettungsteams in Nepal und China kämpfen sich weiter durch das Katastrophengebiet. Inzwischen sind auch ausländische Helfer zur Unterstützung bei den Sucharbeiten eingetroffen. Die Zahl der Toten ist inzwischen auf mehr als 600 gestiegen. Der Zustand der geborgenen Leichen macht es dabei schwer, die Opfer zu identifizieren. Vor der Bestattung werden daher DNA-Proben genommen. Mehr als 2500 Menschen gelten weiterhin als vermisst. Die Isländer entscheiden heute in einem Referendum über die Wiederaufnahme von EU-Beitrittsgesprächen. Dabei deutet alles auf ein knappes Ergebnis hin.
3: Es ist 13 Jahre her, dass Island aus den Verhandlungen über einen Beitritt zur EU ausgestiegen ist. Ob die wieder aufgenommen werden, wird wohl eine sehr knappe Entscheidung sein. Letzte Umfragen sprechen von einer hauchdünnen Mehrheit für neue Verhandlungen. Denn der Insel im Nordatlantik geht es wirtschaftlich nicht gut und es gibt Sorgen um die künftige Sicherheit, ganz ohne eine eigene Armee. Aber es gibt auch Bedenken, den lebenswichtigen Fischfang der EU-Kontrolle zu unterwerfen. Aus Brüssel, Dieter Ebeling.
1: Und zum Fußball. Traumstart für Bundesliga-Neuling Elversberg. Die Mannschaft gewann zum Auftakt der Saison mit 3:2 gegen Bayer Leverkusen. Für Mitaufsteiger Paderborn gab es gegen Mainz ein 0:0. Außerdem spielten Leipzig Mönchengladbach 3:0, Union Berlin Eintracht Frankfurt 3:3 und Köln Hoffenheim 3:2. Und das waren die Nachrichten mit Babette Büchner.
4: Das Wetter. Die Abendstunden bleiben bewölkt, manchmal verregnet und teilweise sehr windig. Erst mitten in der Nacht zieht der Regen ab, dazu 18 bis 15 Grad. Morgen startet der Tag erstmal bewölkt, aber je später der Sonntag, desto schöner wird er, auch mal mit Sonne und nur selten mit kurzen Regenschauern. Das Ganze bei 21 bis 24 Grad. Montag dann wieder mehr Regen, teilweise Gewitter und Sturmböen.
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4: Und hier sind die Staus mit den längsten Wartezeiten. A3 Oberhausen-Köln zwischen Kreuz Kaiserberg und Duisburg-Wedau 1 Kilometer Stau, 7 Minuten on top. A4 Köln-Olpe zwischen Bielstein und Gummersbach 1 Kilometer Stau, rechnet da mal mit 5 Minuten Zeitverlust. A33 Bielefeld-Osnabrück zwischen Steinhagen und Halle-Westfalen gibt es 2 Kilometer Stau, Zeitverlust aber 50 Minuten. Und A59 Duisburg-Dienstlaken zwischen Duisburg-Zentrum und Meiderich 1 Kilometer Stau, nach 5 Minuten seid ihr da aber durch.
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4: Samstagabend, wir schalten in den Partymodus jetzt mit Rosilla. Hier ist Everybody's Free. Patrick Rickert, mein Name. Schönes Wochenende. Yeah.

Skyline für Devotion am Samstagabend. Also beim Fertigmachen für die Party läuft Spacer aus den 80ern. Wir kommen jetzt zu einem Hit aus einer französischen Geisterserie. In den 70ern lief Belphegor. Das hier war die Titelmelodie. Klingt schon nach Spuk, ne? In der Serie ging es um einen ägyptischen Geist, der im Louvre sein Unwesen treibt. Und die Hip-Hopper vom Wu-Tang-Clan haben aus dieser Titelmelodie einen Hit gemacht. Gravel Pit. Spiele ich uns jetzt. Damit euch ein schönes Wochenende. 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

Und hiermit haben sich die New Kids on the Block in den Teenie-Band-Himmel katapultiert. Step by Step. Ich bin Patrick Rickert. Schönes Wochenende. 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
0: Gut, es ist auch erst Spieltag 1. Seit gestern läuft die Fußball-Bundesliga wieder. Den Auftakt haben die Bayern mit 5:1 gegen Stuttgart gewonnen. Und deswegen haben die Bayern auch schon auf Tabellenplatz 1 übernachtet. Heute Nachmittag gab es weitere Spiele. Leipzig gegen Borussia Mönchengladbach 3:0. Mainz gegen Paderborn ist torlos 0:0 ausgegangen. Union Berlin gegen Eintracht Frankfurt 3:3. Der 1. FC Köln gewinnt 3:2 gegen Hoffenheim. Und der SV Elversberg gewinnt auch 3:2. Und zwar gegen Bayer Leverkusen. Und dann gab es gerade eben das Abendspiel in der Fußball-Bundesliga. Borussia Dortmund gegen den HSV. Und da hat der BVB gewonnen 2:0. Aber die Bayern bleiben trotzdem mindestens noch eine Nacht auf Tabellenplatz 1. Aber morgen gibt es ja auch noch Spiele. Vielleicht ändert sich dann ja was. Morgen spielen noch SC Freiburg gegen Werder Bremen und Augsburg gegen Schalke.
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1: Ich bin David Büchner. In seiner ersten Rede als neuer norwegischer König hat Håkon der VIII. Sich mit berührenden Worten an seinen gestorbenen Vater König Harald erinnert. Danke, dass du so ein guter Papa warst, sagt er in einer Ansprache im Fernsehen und Radio. Mit Blick auf seine neuen Aufgaben kündigte er an, gemeinsam mit seiner Frau immer zu versuchen, die Lebenssituation unterschiedlicher Menschen zu verstehen. Er glaube an ein Norwegen, in dem es Platz für alle gebe. Die abschlagsfreie Rente nach 45 Beitragsjahren soll nach den Plänen der schwarz-roten Koalition abgeschafft werden. Offen ist jedoch noch ab wann. Bundesarbeitsministerin Bärbel Baas hat sich jetzt im Interview mit den Funke-Medien für eine Übergangsfrist von etwa 5 Jahren ausgesprochen.
2: Die Menschen müssen Zeit haben, ihre Lebensplanung anzupassen, meint Baas. Heißt, wer kurz vor der Rente steht und damit rechnet, sollte nicht plötzlich mit einer neuen Regelung konfrontiert werden. Deshalb hält Baas 5 Jahre für einen guten Zeitraum für eine Übergangsfrist, bis die sogenannte Rente ab 63 dann gestrichen wird. Aus Berlin, Thomas Thonfeld.
1: Wer steckt hinter der Sprengstoffdrohne am Flughafen Leipzig-Halle? Mehrere Medien des Springer Verlags berichten, dass die Bundesregierung bald Russland dafür offiziell verantwortlich machen will. Darauf angesprochen sagte ein Regierungssprecher jedoch, man beteilige sich nicht an Spekulationen.
3: Unter anderem die Bild berichtet, die Bundesregierung bereite ein umfangreiches Maßnahmenpaket gegen Moskau vor. Sie beruft sich auf mit dem Vorgang vertraute Person. Die Bundesregierung werde bald die Urheberschaft des Angriffs abschließend feststellen, sagte Bundeskanzler Merz vor kurzem in einem TV-Interview. Die mit Sprengstoff präparierte Drohne war Anfang August im Sicherheitsbereich des Flughafens zwischen ukrainischen Frachtmaschinen entdeckt worden. Aus Berlin, Dirk Zeitler.
1: Und zum Fußball. Borussia Dortmund ist mit einem souveränen Sieg in die Bundesliga-Saison gestartet. Die Mannschaft gewann gegen den Hamburger SV mit 2:0. Zuvor hatte Bundesliga-Neuling Elversberg Leverkusen mit 3:2 besiegt. Für Mitaufsteiger Paderborn gab es gegen Mainz ein 0:0. Außerdem spielten Leipzig Mönchengladbach 3:0, Union Berlin Eintracht Frankfurt 3:3 und Köln Hoffenheim 3:2. Und das waren die Nachrichten mit Babette Büchner.
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4: Samstagabend, 21 Uhr durch. Was soll ich nur tun? Auf der Couch liegen bleiben, doch noch aufstehen, rausgehen, mich erst noch fertig machen, dieser Stress. Hier ist eine kleine Entscheidungshilfe. Bleibt doch einfach zu Hause und macht eure eigene Küchenparty mit euch selbst. Dazu spiele ich die Musik, jetzt You Not Us und Daddy DJ Flipside. Da könnt ihr auch wunderbar im Gammel-Outfit Party machen. Patrick Rickert hier.

0: Wir gehen mit Pitbull durch den Abend. Feel this moment. Jede Menge Partymusik haben wir für euch und dazu auch schräge Stories zu DJ Bobo zum Beispiel. Der war mal in den 90ern mit Michael Jackson auf Welttournee als Voract. Aber die beiden sind sich eigentlich nie begegnet, bis auf einmal in Moskau im Hotel. Beide standen vom Fahrstuhl und DJ Bobo wollte sich bei Michael Jackson bedanken, dass er ihn mit auf Tour genommen hat. Und raus kam von ihm nur ein Hi, how are you doing? Und Michael Jackson sagte Hi, how are you doing? Und das war's. Das war die ganze Unterhaltung. Dann ging's weiter mit peinlichem Schweigen. Also da haben die beiden sich wirklich nur Hi gesagt. Mehr war aus DJ Bobo nicht rauszukriegen. Aber hey, er hat Michael Jackson Hallo gesagt. Das kann, glaube ich, keiner von uns behaupten, oder? DJ Bobo spiele ich uns jetzt mit Everybody. Schönen Samstagabend.
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0: Wir haben soeben die 3 Minuten 30 Schallgrenze erreicht. An dieser Stelle blenden wir den Titel für Sie aus.
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0: Hallo, schönen Abend. Wir nehmen uns jetzt mal eine 90er-Hymne vor. The Verve, Bittersweet Symphony, die Melodie verfolgt einen einfach, oder? Einmal im Kopf für den ganzen Abend drin. Und diese Melodie lebt grundsätzlich weiter, denn zwei deutsche DJs haben vor ein paar Jahren aus diesem 90er-Rockhit eine Dance-Version gemacht. Frische Stimme dazu, fertig. Gampa und Dadoni mit Sängerin Emily Roberts und hier ist die Dance-Version von Bittersweet Symphony. Schönen Samstagabend euch!
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1: Ich bin Thomas Brock. In seiner ersten Rede als neuer norwegischer König hat Håkon der Achte sich mit berührenden Worten an seinen gestorbenen Vater König Harald erinnert. Danke, dass du so ein guter Papa für meine Schwester Märtha und mich warst, sagte Håkon in einer Ansprache im norwegischen Fernsehen und Radio.
2: Viele Norweger dürften während der Rede Tränen in den Augen gehabt haben. Warm und gefühlvoll erzählt der neue Monarch von seinem gerade erst gestorbenen Vater. König Harald habe die Menschen zum Lachen gebracht, sei ein guter Zuhörer gewesen und habe es immer geschafft, dass alle sich wohlfühlen. Als Håkon seiner Mutter Königin Sonja zum Hochzeitstag gratuliert, den sie am Tag nach Haralds Tod allein begehen musste, bricht ihm kurz die Stimme weg. Auf den neuen König wartet nun eine große Aufgabe. Aus Oslo, Julia Weschenbach.
1: Rund 3000 Menschen werden nach der Flutkatastrophe im Himalaya noch vermisst, darunter mehrere Deutsche. Retter suchen unter schwierigsten Bedingungen im Schlamm. Inzwischen sind auch ausländische Helfer zur Unterstützung bei den Sucharbeiten eingetroffen. Die Zahl der Toten ist inzwischen auf mehr als 600 gestiegen. Mehr als 36 Jahre nach dem Mauerfall sehen viele Menschen noch einige Distanz zwischen Ost- und Westdeutschland. Dennoch stellen wenige die Wiedervereinigung in Frage. Das geht aus einer Umfrage des Instituts YouGov hervor.
3: Ungefähr zwei Drittel betrachten Mauerfall und Wiedervereinigung als Glücksfall für Deutschland, doch Unterschiede zwischen Ost und West bleiben spürbar. Die Aussage, seit der Wiedervereinigung sind die Deutschen zu einer Nation zusammengewachsen, lehnten 57% der Ost- und 45% der Westdeutschen ab. Zugleich denkt jeder Zweite in Ost und West, dass Unterschiede in Medien und Politik übertrieben dargestellt werden. Dirk Zeitler, Nachrichtenredaktion.
1: In der Fußball-Bundesliga ist Borussia Dortmund mit einem Sieg in die neue Saison gestartet. Der BVB gewann am Abend gegen den Hamburger SV mit 2:0. Zuvor hatte es einen Traumstart für Neuling Elversberg gegeben. Die Saarländer schlugen Bayer Leverkusen mit 3:2. Außerdem spielten Leipzig-Mönchengladbach 3:0, Mainz-Paderborn 0:0, Union Berlin gegen Frankfurt 3:3 und Köln besiegt Hoffenheim mit 3:2. Und das waren die Nachrichten mit Thomas Brockt.
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4: Patrick Rickert hier. Ich liebe euch. Fühlt euch geknutscht.

0: Das hier war der allererste Rap-Song überhaupt, der jemals im Radio gespielt wurde. Rapper's Delight von der Sugar Hill Gang. Und einer dieser Rapper war damals Pizzabäcker. Der hat bei der Arbeit so ein bisschen mal Pizza backen gerappt. Und dabei wurde er entdeckt. Das war Ende der 70er, ewig her. Damals eine Sensation. Also plötzlich war Rap nicht mehr nur so ein Underground-Ding. Seitdem sind Rap und Hip-Hop offiziell in den Playlists angekommen. Schönen Samstagabend euch. Jetzt mit Musik von Beyoncé und Sean Paul. Hier ist Baby Boy.
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0: 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Wir spielen euch die 80er mit Clash. Should I stay or should I go? Und wenn ihr sagt, warte mal, 80er, war das nicht 90er? Ja und nein, also der Song ist definitiv von 82, aber 10 Jahre später war er erst so richtig erfolgreich in den 90ern durch eine Jeans-Werbung. Direkt nach der Veröffentlichung gab es nur Platz 17, also nur in Anführungszeichen, Platz 17 in den UK-Charts und nach diesem Jeans-Werbespot aber Platz 1. Und damit kommen wir jetzt an diesem Samstagabend zu Martin Solveig. Hier ist Hey Now,
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1: Ich bin Thomas Brock. Nach der Sturzflut im Himalaya ist die Zahl der Todesopfer in Nepal auf mehr als 600 gestiegen. Einige tausend Menschen konnten nach Angaben der nepalesischen Behörden bereits gerettet werden. Allerdings werden in Tibet und Nepal zusammen noch mehr als 2500 Menschen vermisst, darunter auch ausländische Touristen.
2: Das Ausmaß der Katastrophe ist weiter noch schwer abzuschätzen. Am Beispiel des nepalesischen Orts Devigat in der an Tibet grenzenden Provinz Bagmati zeigt sich jedoch überdeutlich die tiefe Spur der Verwüstung. Der größte Teil des Orts versinkt in einem Meer aus grauem Schlamm und Trümmerteilen. Fast sämtliche Häuser des Orts, wo früher bis zu 1500 Menschen wohnten, sind jetzt praktisch unbewohnbar. Einige Bewohner kommen von ihren Schutzunterkünften und versuchen, ihr Hab und Gut in ihren teils zerstörten Häusern zu retten. Aus Nepal, Dirk Otto.
1: In seiner ersten Rede als neuer norwegischer König hat Håkon der Achte sich mit berührenden Worten an seinen gestorbenen Vater König Harald erinnert. Danke, dass du so ein guter Papa warst, sagte er in einer Ansprache im Fernsehen und Radio. Mit Blick auf seine neuen Aufgaben kündigte Håkon an, gemeinsam mit seiner Frau immer zu versuchen, die Lebenssituation unterschiedlicher Menschen zu verstehen. Er glaube an ein Norwegen, in dem es Platz für alle gebe. Die Bundesregierung will sich weiter nicht öffentlich dazu äußern, wer für den versuchten Anschlag mit einer Sprengstoffdrohne am Flughafen Leipzig-Halle verantwortlich ist. Auf Berichte von Medien des Springer Verlags angesprochen, Russland stecke hinter der Attacke, sagte ein Sprecher, die Regierung beteilige sich nicht an Spekulationen.
3: Unter anderem die Bild berichtet, die Bundesregierung bereite ein umfangreiches Maßnahmenpaket gegen Moskau vor. Sie beruft sich auf mit dem Vorgang vertraute Personen. Die Bundesregierung werde bald die Urheberschaft des Angriffs abschließend feststellen, sagte Bundeskanzler Merz vor kurzem in einem TV-Interview. Die Urheber hybrider Angriffe würden dafür bezahlen. Dirk Zeitler, Nachrichtenredaktion.
1: In der Fußball-Bundesliga ist Borussia Dortmund mit einem Sieg in die neue Saison gestartet. Der BVB gewann am Abend gegen den Hamburger SV mit 2:0. Zuvor hatte es einen Traumstart für Neuling Elversberg gegeben. Die Saarländer schlugen Bayer Leverkusen mit 3:2. Außerdem spielten Leipzig-Mönchengladbach 3:0, Mainz-Paderborn 0:0, Union Berlin gegen Frankfurt 3:3 und Köln besiegt Hoffenheim mit 3:2. Und das waren die Nachrichten mit Thomas Brockt.
4: Das Wetter. Wir gehen mit 18 bis 15 Grad durch den Abend und auch durch die Nacht. Dazu gibt es immer wieder Regen oder stürmische Böen. Morgen geht der Sonntag erst mit vielen Wolken los. Die lösen sich im Tagesverlauf aber auf. Meistens ist es trocken bei 21 bis 24 Grad. Der Montag wird dann wieder ungemütlicher mit Regen, Gewitter und Sturmböen.
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4: Es gibt noch eine Meldung von der A1 Köln Richtung Dortmund zwischen Remscheid-Lennep und Wuppertal-Ronsdorf. Ihr braucht 5 Minuten länger.
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4: Gleich die 90er mit Caught in the Act, Love is Everywhere. Wir starten aber in den Samstag-Partyabend mit was Aktuellem von Kato featuring John. Hier ist Turn the Lights Off. Ich bin Patrick Rickert. Schönen Abend.

0: Dolly Parton. Es war einfach eine großartige Künstlerin. Aber jetzt, wo sie tot ist, da kriegt sie gerade Kultstatus. Das Netz ist voll mit Memes und Stories. Und auch Atze Schröder verneigt sich.
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3: Ja, nee, ist klar.
4: Ich bin so ein bisschen traurig. Meine Tante ist die Woche gestorben. Ja, Dolly Parton. Von der habe ich doch die Frisur und die Cowboystiefel. Und die besten Sprüche natürlich. Dolly hat mit 80 noch Dinger rausgehauen. Da kannst du ein Comedy-Programm voll mitmachen. Hier auf Platz 1 war ja immer bei ihr: Sie würden sich wundern, wie viel es kostet, so billig auszusehen. Geiler Spruch, oder? Die Wahrheit ist ja, sie war immer top gestylt und auch mit 18 auf High Heels unterwegs. Ein anderer Spruch von ihr war ja: Ich nehme Witze über Blondinen nicht krumm, weil ich weiß, dass ich nicht dumm bin, aber ich weiß auch, dass ich nicht blond bin. Ey, googelt mal nach Dolly Parton Sprüchen, ihr lacht euch tot. Dagegen sind Chuck Norris Witze kalter Kaffee, echt. Mein persönlicher Lieblingsspruch von Dolly ist: Ich werde immer wieder gefragt, wie lange ich für meine Haare brauche. Antwort: Ich weiß es nicht. Ich bin nie dabei. Kann ich gut verstehen. Ah, eine tolle Frau. Und guck mal, bis jetzt haben wir noch nicht einmal über ihre Musik gesprochen. Was hat diese Frau für Hits geschrieben? Hier, Island in the Stream. Oh, dieses wunderbare Duett mit Kenny Rogers. Leg das Ding mal morgens auf und du hast den ganzen Tag gute Laune, wirklich. Dann hier Working 9 to 5, die amerikanische Gewerkschaftshymne. Wird auch gerne im ICE in Deutschland gespielt, wenn im Bordrestaurant die Kühlung wieder kaputt ist. Man kann unterm Strich sagen, es ist doch alles herrlich gewesen bei Dolly Parton. Es gibt nur einen Menschen, der jetzt ihre Rache aus dem Jenseits fürchten muss. Der Typ, der damals das Klonschaf nach ihr benannt hat. Shame on you.
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2: Gut, es ist auch erst Spieltag 1. Seit gestern läuft die Fußball-Bundesliga wieder. Den Auftakt haben die Bayern gewonnen mit 5:1 gegen Stuttgart. Und deswegen haben die Bayern auch direkt auf Tabellenplatz 1 schon übernachtet. Heute gab es dann noch weitere Spiele. Leipzig gegen Borussia Mönchengladbach 3:0. Mainz gegen Paderborn torlos 0:0. Union Berlin gegen Eintracht Frankfurt 3:3. Der 1. FC Köln gewinnt 3:2 gegen Hoffenheim. SV Elversberg gewinnt auch 3:2 gegen Bayer Leverkusen. Und heute Abend gab es dann noch Borussia Dortmund gegen den Hamburger SV. Da hat der BVB gewonnen 2:0. Aber die Bayern bleiben mindestens noch eine Nacht auf Tabellenplatz 1. Aber morgen gibt es ja auch noch Spiele. Vielleicht ändert sich ja dann was. Morgen spielen nämlich noch SC Freiburg gegen Werder Bremen und Augsburg gegen Schalke.
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1: Ich bin Thomas Bockt. Bundesarbeitsministerin Baas stellt die Pläne der schwarz-roten Koalition zur Einführung einer verpflichtenden Krankschreibung ab dem ersten Tag in Frage. Kurz nach der Kabinettsklausur in Neu-Hardenberg sagte die SPD-Chefin der Funke Mediengruppe, sie sei koalitionstreu, aber man sollte sich schon nochmal fragen, ob das sinnvoll sei.
2: Der Pflicht zur Krankschreibung ab dem ersten Tag habe die SPD nur zähneknirschend zugestimmt, obwohl die Partei sie inhaltlich für falsch hält, sagte Baas. In der Union gibt es jedoch keine Bereitschaft, das Thema noch einmal neu zu verhandeln. Dazu habe die Koalition eine Vereinbarung getroffen, die nun flexibel und praxistauglich gestaltet werden müsse, heißt es aus der CDU-CSU-Fraktion. Dirk Zeitler, Nachrichtenredaktion.
1: Rund 3000 Menschen werden nach der Flutkatastrophe im Himalaya noch vermisst, darunter mehrere Deutsche. Retter suchen unter schwierigsten Bedingungen im Schlamm. Inzwischen sind auch ausländische Helfer zur Unterstützung bei den Sucharbeiten eingetroffen. Die Zahl der Toten ist inzwischen auf mehr als 600 gestiegen. Der Bundesnachrichtendienst will auf der Computerspielmesse Gamescom IT-Nachwuchs gewinnen. Die Behörde stellte an ihrem Messestand in Köln das Upgrade eines Spiels vor, mit dem das Interesse an der Arbeit der Auslandsspione geweckt werden soll.
3: BND-Legenden Operation Blackbox heißt das Spiel, bei dem die Gamer ein Datenpaket stehlen und in Sicherheit bringen müssen. Dabei müssen sie am Controller möglichst schnell Muster erkennen und reagieren. Entscheidend dabei höchste Konzentration. Gamer sind technikaffin und schlüpfen gerne in andere Rollen, so die Behörde. Und das macht sie für den BND interessant. Die Hoffnung, über das Spiel soll der Nachwuchs aus der Gaming-Szene Lust auf den BND-Job bekommen. Thomas Thonfeld, Nachrichtenredaktion.
1: In der Fußball-Bundesliga ist Borussia Dortmund mit einem Sieg in die neue Saison gestartet. Der BVB gewann am Abend gegen den Hamburger SV mit 2:0. Zuvor hatte es einen Traumstart für Neuling Elversberg gegeben. Die Saarländer schlugen Bayer Leverkusen mit 3:2. Die weiteren Ergebnisse: Union Berlin gegen Frankfurt 3:3, Leipzig Mönchengladbach 3:0, Mainz Paderborn 0:0 und Köln gegen Hoffenheim 3:2.
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4: Tja, und wir feiern mal weiter durch die Nacht, jetzt mit einem 90er, und zwar von Captain Hollywood Project. Hier sind sie mit More and More. Ich bin Andreas Grunwald. Hallo zusammen.

Susan Vega und Tom's Diner aus den 90ern. Zumindest was den nächsten Titel da betrifft, da bleiben wir im gleichen Jahrzehnt, also in den 90ern. Das Original war aus den 90ern von Lunis, I've Got Five. Und wir haben mal die Remix-Version aus diesem Jahrzehnt rausgesucht. Und zwar von Steph da Campo und Chico Rose gibt's jetzt Five on It.

Ja, und wir machen weiter mit deutscher Musik aus den 80ern. Das klingt jetzt spannend. Was kann denn dahinter stecken? Komm, wir lassen die Katze direkt mal aus dem Sack. Die Spider-Murphy-Gang spielen wir jetzt mit Skandal im Sperrbezirk. Ich bin Andreas Grunwald. Hallo zusammen.

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1: Ich bin Thomas Brockt. In seiner ersten Rede als neuer norwegischer König hat Håkon der Achte sich mit berührenden Worten an seinen gestorbenen Vater König Harald erinnert. Danke, dass du so ein guter Papa für meine Schwester Märtha und mich warst, sagte Håkon in einer Ansprache im norwegischen Fernsehen und Radio.
2: Viele Norweger dürften während der Rede Tränen in den Augen gehabt haben. Warm und gefühlvoll erzählt der neue Monarch von seinem gerade erst gestorbenen Vater. König Harald habe die Menschen zum Lachen gebracht, sei ein guter Zuhörer gewesen und habe es immer geschafft, dass alle sich wohlfühlen. Als Håkon seiner Mutter Königin Sonja zum Hochzeitstag gratuliert, den sie am Tag nach Haralds Tod allein begehen musste, bricht ihm kurz die Stimme weg. Auf den neuen König wartet nun eine große Aufgabe. Aus Oslo, Julia Weschenbach.
1: Rund 3000 Menschen werden nach der Flutkatastrophe im Himalaya noch vermisst, darunter mehrere Deutsche. Retter suchen unter schwierigsten Bedingungen im Schlamm. Inzwischen sind auch ausländische Helfer zur Unterstützung bei den Sucharbeiten eingetroffen. Die Zahl der Toten ist inzwischen auf mehr als 600 gestiegen. Mehr als 36 Jahre nach dem Mauerfall sehen viele Menschen noch einige Distanz zwischen Ost- und Westdeutschland. Dennoch stellen wenige die Wiedervereinigung in Frage. Das geht aus einer Umfrage des Instituts YouGov hervor.
3: Ungefähr zwei Drittel betrachten Mauerfall und Wiedervereinigung als Glücksfall für Deutschland, doch Unterschiede zwischen Ost und West bleiben spürbar. Die Aussage, seit der Wiedervereinigung sind die Deutschen zu einer Nation zusammengewachsen, lehnten 57% der Ost- und 45% der Westdeutschen ab. Zugleich denkt jeder Zweite in Ost und West, dass Unterschiede in Medien und Politik übertrieben dargestellt werden. Dirk Zeitler, Nachrichtenredaktion.
1: In der Fußball-Bundesliga ist Borussia Dortmund mit einem Sieg in die neue Saison gestartet. Der BVB gewann am Abend gegen den Hamburger SV mit 2:0. Zuvor hatte es einen Traumstart für Neuling Elversberg gegeben. Die Saarländer schlugen Bayer Leverkusen mit 3:2. Außerdem spielten Leipzig-Mönchengladbach 3:0, Mainz-Paderborn 0:0, Union Berlin gegen Frankfurt 3:3 und Köln besiegt Hoffenheim mit 3:2.
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4: Tja, und ab und zu zaubern wir hier nachts auch gerne mal eine Remix-Version aus dem Hut. Machen wir jetzt auch bei Kamrat. Den spielen wir mit Hug Yourself im Samuel Satini Remix. So, bitteschön. 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

Ja, und weiter geht's. Lange nicht gehört. Ich sehe gerade, großartigen 2000er haben wir jetzt rausgesucht. Und zwar von Mary Mary und Shackles. Euch eine angenehme Nacht. 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
1: Ich bin Thomas Brock. Nach der Sturzflut im Himalaya ist die Zahl der Todesopfer in Nepal auf mehr als 600 gestiegen. Einige tausend Menschen konnten nach Angaben der nepalesischen Behörden bereits gerettet werden. Allerdings werden in Tibet und Nepal zusammen noch mehr als 2500 Menschen vermisst, darunter auch ausländische Touristen.
2: Das Ausmaß der Katastrophe ist weiter noch schwer abzuschätzen. Am Beispiel des nepalesischen Orts Devigat in der an Tibet grenzenden Provinz Bagmati zeigt sich jedoch überdeutlich die tiefe Spur der Verwüstung. Der größte Teil des Orts versinkt in einem Meer aus grauem Schlamm und Trümmerteilen. Fast sämtliche Häuser des Orts, wo früher bis zu 1500 Menschen wohnten, sind jetzt praktisch unbewohnbar. Einige Bewohner kommen von ihren Schutzunterkünften und versuchen, ihr Hab und Gut in ihren teils zerstörten Häusern zu retten. Aus Nepal, Dirk Otto.
1: In seiner ersten Rede als neuer norwegischer König hat Håkon der VIII. Sich mit berührenden Worten an seinen gestorbenen Vater König Harald erinnert. Danke, dass du so ein guter Papa warst, sagte er in einer Ansprache im Fernsehen und Radio. Mit Blick auf seine neuen Aufgaben kündigte Håkon an, gemeinsam mit seiner Frau immer zu versuchen, die Lebenssituation unterschiedlicher Menschen zu verstehen. Er glaube an ein Norwegen, in dem es Platz für alle gebe. Die Bundesregierung will sich weiter nicht öffentlich dazu äußern, wer für den versuchten Anschlag mit einer Sprengstoffdrohne am Flughafen Leipzig-Halle verantwortlich ist. Auf Berichte von Medien des Springer Verlags angesprochen, Russland stecke hinter der Attacke, sagte ein Sprecher, die Regierung beteilige sich nicht an Spekulationen.
3: Unter anderem die Bild berichtet, die Bundesregierung bereite ein umfangreiches Maßnahmenpaket gegen Moskau vor. Sie beruft sich auf mit dem Vorgang vertraute Personen. Die Bundesregierung werde bald die Urheberschaft des Angriffs abschließend feststellen, sagte Bundeskanzler Merz vor kurzem in einem TV.